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0: die Zeit. Es ist 6 Uhr. 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
2: Im Studio Holger Dilk. Schönen guten Morgen. Nach der politischen Sommerpause geht es für die Bundesregierung gleich in die Vollen. Bei einer Klausurtagung heute und morgen wollen Union und SPD die Pläne für die kommenden Monate festzurren. Großes Thema ist dabei die schwächelnde Wirtschaft. Aus der Branche wird vorab gefordert, bei den Reformen Tempo zu machen. Unionsbundestagsfraktionschef Thorsten Frei.
3: Wir haben ja bereits vor der parlamentarischen Sommerpause viele Gesetzgebungsvorhaben aufgegleist und die müssen jetzt umgesetzt werden. In der Regel mit der Zielsetzung Ende des Jahres. Insofern steht uns ein arbeitsreicher Herbst bevor.
2: Deutsche Fahnder sind einem internationalen Autoschiebernetzwerk auf der Spur. Die Täter sollen zehntausende Unfallwagen aus den USA nach Europa gebracht, oberflächlich repariert und dann weiterverkauft haben. Die Sicherheitsgefahr ist enorm, sagte uns Alexander Roth von der Europäischen Staatsanwaltschaft in Berlin.
4: Der klassische Fall ist der Airbag, der durch ein zusammengerolltes T-Shirt ersetzt wurde. Oder das Träger oder das gesamte Fahrgestell, die nach einem Unfall gebrochen waren, nicht wieder statisch sauber hergestellt ist, sondern nur notdürftig zusammengebogen wurden.
2: Der Steuer- und Zollschaden liegt bei rund 100 Millionen Euro. Bei Volkswagen werden jetzt nach und nach die Beschäftigten über die Sparpläne des Konzerns informiert. Kritik an möglichen Werksschließungen und einem drohenden Jobabbau kommt unter anderem von Niedersachsens Ministerpräsident Olaf Lies. Er fordert den Konzern auf, gemeinsame Lösungen zu finden. Die USA erhöhen den wirtschaftlichen Druck auf den Iran. US-Finanzminister Bessent kündigte neue Sanktionen gegen rund 60 Firmen und Personen an. Betroffen sind unter anderem Öl, Finanzen und Schifffahrt. Bessent fordert auch andere Länder auf, ihre Wirtschaftsbeziehungen zum Iran abzubrechen. Was sind die neuesten Trends in der Gaming-Welt? Darum dreht sich ab heute Abend alles in Köln. Die Computerspielemesse Gamescom startet mit ihrer Eröffnungsshow. Morgen darf dann zunächst das Fachpublikum rein. Ab Donnerstag ist das Gelände für Besucher geöffnet. 1600 Aussteller sind in diesem Jahr dabei. Schalke 04 ist in die zweite DFB-Pokalrunde eingezogen. Der Bundesliga-Aufsteiger gewann beim Regionalligisten Hallscher FC mit 5:2 nach Verlängerung. Bundesliga-Absteiger Wolfsburg musste gegen Regionalligist Altglienicke ins Elfmeterschießen und setzte sich damit 6:5 durch. Weiter sind außerdem der 1. FC Köln und der Hamburger SV.
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5: Mit KI-Support. Viele Wolken gibt es heute Morgen erstmal. Im Süden kann es dazu vereinzelt regnen und kurz gewittern. Im Lauf des Tages wird es in der Nordosthälfte weiter sonnig und trocken. Von Süden Richtung Mitte kommt aber verbreitet Regen rein. Und ab und zu ist auch ein Gewitter dabei. Später lockert es im Süden wieder auf. Die Höchstwerte liegen bei 17 bis 26 Grad. Morgen oft sonnig und trocken. In der Mitte und im Südosten mehr Wolken und vereinzelt Regen. Maximal bis 28 Grad.

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0: die Formation, die wir sonst kennen von New York Groove, ja, Hello, ne? Die sagen hier ihren Zweitplatzierten, hätte ich jetzt beinahe gesagt, Tell 'em, ja, das war der Opener der ersten Stunde meiner Sendung.
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0: Dienstag ist heute, Dienstag, der 25.8., der 25. August 2026, die Sendung Der Morgen mit Gernot. Das ist meine Wenigkeit, der hier montags bis freitags von 6 bis 9 Uhr live zu hören ist und unlive von 3 Uhr in der Nacht bis 6 Uhr ran immer die Wiederholung vom Vortag. Ihr Lieben, meine Stunde, meine Sendestunde beginnt mit Nachrichten, Sport und Wetterbericht, damit ihr informiert in den Tag kommt. In der 20. Sendeminute habe ich einen kleinen Beitrag. Dann um halb die Wetteraussichten und 10 nach halb gucken, weil wir heute Geburtstag hat. Musikalischerseits wie immer der stete Wechsel von deutsch in nicht deutsch gesungenem Liedgut und dazwischen die aktuelle Uhrzeit. 6 Uhr und 9 Minuten haben wir es. 9 Minuten nach 6. Hood of Rock und die Schocker singen Mein Freund Jack ist zuckerkrank. Ja? Die Nummer, die kennen wir von Bonnie M. oder von Smoke, My Friend Jack. Ne? Und hier die deutsche Cover-Variante. Schönen guten Morgen und wir schlürfen zusammen Kaffee.

0: Hier war ein Gastsänger mit bei, ne? Habt ihr erkannt? Hugo Egon Balder, ne? Hier bei Rudolf Rock und die Schocker, mein Freund Jack ist zuckerkrank. Ja, mit Comedy-Text hätte ich jetzt beinahe gesagt. 6:12 haben wir es, 6:07. Shake and Stevens, brauche ich nicht viel zu sagen. Ja, ich bekenne mich, bin Fan, habe sehr, sehr viele Titel in der Rotation mit drin. Wir hören das alte Haus. Ja, The Old Host ist allerdings nicht auf seinen Mist gewachsen, aber er singt das Ding richtig gut nach.
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Der Titel ist eigentlich ein Country-Song gewesen. Vom Jahr 1954. Und Shaken Stevens hat ihn 1981 als Rockabilly-Variante, wie eben gehört, hervorragend und erfolgreich gesungen. Das alte Haus, The Old Hoe. Es gibt auch noch eine deutsche Cover-Variante vom Bruce Lowe, ne? Das hat der Ding gesungen. War der das? Ich überlege hier gerade scharf. Ja, der war das. Das alte Haus von Rookie Dookie, ne? Peter Kraus hat auch noch eine Cover-Variante gesungen und viele mehr. Wir haben 6 Uhr und 16 Minuten, eine Minute nach Viertel 7. Johanna von Kotschern gibt jetzt die Rache-Variante. War das vor gestern? Gestern, ne? Gestern habe ich doch den gespielt, ne? Gestern war Montag. Gestern habe ich den von Ralf Siegel, ne? Der Peter wird schon richten gespielt. Das Original. Die Mama wird schon richten. Ist nicht das Original, sondern auch eine Coverversion. Und die hören wir jetzt. Das Original ist. Der Papa wird schon richten, ne? Von Peter Alexander. Hier die Racheaktion von Johanna von Kotschern. Die Mama wird's schon richten, ne? Warum ich da ins Stottern komme? Na, weil ich ein Lesbenschmutzer bin. Eigentlich dürfte ich den Titel gar nicht spielen. Der ist ja wieder völlig, also sexistisch gegen die Männerwelt. Ist ja fürchterlich. Wir armen Männer, was wir leiden müssen, was uns die Frauen denunzieren und unterdrücken und alles sowas. Ja, glaubt.

0: Den gibt es nicht mal bei der Plattform mit dem großen Y. Ne? Könnt ihr gerne eingeben. Johanna von Kotschian, die Mama wird es schon richten. Ihr werdet den Titel nicht von ihr finden. Ihr findet den von Peter Alexander. Und wenn ihr tief sucht, findet ihr den noch sogar von Ralf Siegel gesungen. Auch den besitze ich, ne? Der ihn ja geschrieben hat und selbst auch gesungen hat. Ne? Der Peter wird es schon richten. Aber diese Version hier, praktisch die Rache, ja, im wahrsten Sinne des Wortes, mit Anführungsstrichen und ein Smiley hinter, von Johanna von Kotschian, die Mama wird schon richten, die werdet ihr bei der großen Plattform nicht finden. Aber hier in der Sendung der Morgen mit Gernot, da hört ihr die hervorragende Variante. Jetzt haben wir es 6 Uhr und 21 Minuten, 9 Minuten vor 6:30. Jetzt hört ihr den Beitrag, den versprochenen, und dann gibt es Jason Donovan Every Day. Auf der Berliner Stadtautobahn hat die Polizei einen Rentner angehalten, der mit seinem Elektrorollstuhl auf dem Standstreifen unterwegs war. Der 74-Jährige gab nach Angaben des Präsidiums vom Mittwoch eine abenteuerliche Erklärung für seinen Ausflug mit dem Fiekel, das eine offizielle Höchstgeschwindigkeit von 10 Stundenkilometern hat, an. Er sei auf dem Weg in einen Baumarkt gewesen. Da habe ihn die Sonne geblendet. Und unversehens habe er sich auf der Autobahn wiederbefunden. Die Beamten wurden allerdings misstrauisch, weil der Mann angetrunken wirkte. Tatsächlich ergab ein Test 1,26 Promille. Den Alkohol brauche ich, um Schwindelgefühle in den Griff zu bekommen, sagte der stark gehbehinderte Rentner der Polizei. Die ließ hingegen keine Milde walten, sondern zeigte ihn wegen Trunkenheit im Straßenverkehr an.
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0: Jason Donovan, every day. Das stimmt, every day, außer Sonnabend und Sonntag nicht. Ansonsten schon, Montag bis Freitag, every day gibt es hier die Sendung. Der Morgen mit Gernot. 6 Uhr und 26 Minuten haben wir es. 4 Minuten vor 6:30. Andrea Berg singt jetzt. Das kann kein Zufall sein. Kennt ihr aus dem Englischen von Pietro Lombardi, ja? Call My Name, und hier die deutsche Covervariante mit der guten Andrea Berg.
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0: Andrea Berg, das kann kein Zufall sein, die deutsche Cover-Variante von Piero Lombardi, seinem Titel Call My Name. Genau, 6:30 Uhr haben wir es, das ist der Moment für den Wetterbericht und ein paar Verbrauchertipps und dann gibt's ein schönes Medley von Smokey, ja, Smokey, it's Medley Time. Hier in meiner Sendung Der Morgen mit Gernot. Aber erst das Wetter.
1: Mit KI-Support. Viele Wolken gibt es heute Morgen erstmal. Im Süden kann es dazu vereinzelt regnen und kurz gewittern. Im Lauf des Tages wird es in der Nordosthälfte weiter sonnig und trocken. Von Süden Richtung Mitte kommt aber verbreitet Regen rein. Und ab und zu ist auch ein Gewitter dabei. Später lockert es im Süden wieder auf. Die Höchstwerte liegen bei 17 bis 26 Grad. Morgen oft sonnig und trocken, in der Mitte und im Südosten mehr Wolken und vereinzelt Regen, maximal bis 28 Grad.

It's Medley Time. Smokey Forever is Medley Time. Ja, it's Medley Time, so heißt das tatsächlich, ne? Schöne Nummer zum morgendlichen Wachwerden und vor allem gute Laune bekommen. 6 Uhr und 35, na, 36 haben wir es. 36, wir gehen immer die zukunftsträchtige Zeit. Na genau, 6 Minuten nach 6:30 in der Zwischenzeit. Jetzt gibt's Mary Rose, Leider liebe ich dich immer noch. Das ist die deutsche Cover-Variante vom Cher-Song, ja? Believe, mit den gleichen schönen Effekten, die man da so hört, ne? Mit dem Stimmenverzerrer. Ja, und dann gucken wir, wer heute Geburtstag hat. Wir

Schauen wir doch mal, wer am 25. August Geburtstag hat oder hätte. Die britische Sängerin und Songwriterin Amy McDonald wird heute 39 Jahre alt. Herzlichen Glückwunsch zum Purzeltag. Des Weiteren, wen haben wir hier? Ich gucke. Nee, links wird nicht. Hier. Nicht von linken Politikern hier noch gratulieren zum Geburtstag. Nein, die wollen Brandmauer. Dann kriegen sie auch nichts gratuliert und auch nicht namentlich erwähnt. Pech gehabt. Wer Brandmauer will, kriegt doch Brandmauer. Auch von mir. Claudia Schiffer, deutsches Modell. Nee, Modell nicht. Model heißt das ja. Eigentlich ist es komisch geschrieben, das Wort, ne? M-O-D-E-L würde doch Modell heißen. Ein Modell. Aber es ist ja ein Model. Also so ein... Gut, na okay, da müssen wir später mal drüber reden. 56 Jahre wird sie alt. Herzlichen Glückwunsch zum Purzeltag. Des Weiteren Billy Ray Cyrus, ja, der US-amerikanische Country-Sänger und Schauspieler wird heute 65 Jahre alt. Herzlichen Glückwunsch zum Purzeltag. Der deutsche Regisseur und Produzent Sönke Wortmann wird heute 67 Jahre alt. Wen haben wir noch? Elvis Costello. Der britische Musiker wird heute 72 Jahre alt. Herzlichen Glückwunsch auch für ihn zum Purzeltag. Und hier sind ja so viele, mein lieber Mann, heute ist eine Menge. Ja, eine Menge los. Wen haben wir denn hier noch? Guck einer an. Gene Connery. Ja, der hätte heute auch Geburtstag gehabt, noch hat er viel mehr und verstarb aber im Alter von 90 Jahren 2020. Wen gibt's noch? Lou van Burg, der niederländisch-deutsche Showmaster und Entertainer. Der hat auch heute Geburtstag, oder hätte 1917 geboren. Noch wen? Eine ganz wichtige Person. Also die wichtigste Person überhaupt, die ich heute erwähnen muss. Ein deutscher Politiker steht hier. 1912 geboren und verstarb 1994 im Alter von 81 Jahren. Der Wessi, der den Osten regiert hat und damit kläglich gescheitert ist. Das ist normal. Wessis können das nicht. Erich Honecker, ja, Fetenete, ich sag's euch, der hat heute oder hätte heute Geburtstag gehabt, müssen wir ja heute erstmal einen sozialistischen Sekt drauf trinken, oder? singend hören wir das Geburtstagskind von der Formation Kiss, die kennen wir alle, ne? Kiss, Gene Simmons, der hat heute auch Geburtstag und den lassen wir jetzt singen. 1949 geboren, wird heute 77 Jahre alt. Der bekannte Song I Was Made for Loving You, den wir durchaus alle kennen.

0: 1978 kam er raus und ist bis ins Jahr 79 ein riesen Erfolgssong gewesen von der Formation Kiss. Und Gene Simmons, heute Geburtstagskind des Tages, zu Ehren habe ich den Titel gespielt, ihr Lieben. Aber, man muss mal zur Ehrenrettung sagen von dieser Hardrock-Formation und Band. Das ist eher ein weichgespülter Titel von denen gewesen. Das war nicht ihr Aushängeschild, obwohl es ihr größter Erfolg war, ne? Aber mit Disco-Rhythmen und so, da hatten die nicht viel am Hut und haben sie bis heute nicht, ne? Sie sind eine Hardrock-Band, ne? Und sind eher in Richtung Heavy Metal zu hören, als in Richtung Disco-Klänge, so wie wir es hier alle kennen. Trotzdem mögen wir diesen Song. Und hören hier gerne, hier in der Sendung der Morgen mit Gernot. Wir haben es 6 Uhr und 48 Minuten, 3 Minuten nach 6:45. Alle, die los müssen auf dem Maloche, wünsche ich einen schönen Dienstag. Wir hören uns dann morgen früh wieder. Ne? Die schalten immer so ab 5 Uhr ein, die los müssen. Und dann sehe ich so um 3:15 rum, da werden die Hörerzahlen leicht weniger, weil die dann los müssen. Völlig korrekt. Wir hören jetzt Ines Adler. Ich schleiche mich in dein Herz. Gleich in wenigen Sekunden geht's los.
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0: Ines Adler, ich schleich mich in dein Herz. Für unsere Schlagerfans genau das Richtige um 6.53 Uhr. 7 Minuten trennen uns noch von der 7-Uhr-Marke. Wir hören gleich eine schöne ruhige Nummer und ich denke mal auch die bekannteste Nummer von der Formation Slick. Ja, Slick heißt die S-L-I-K, Forever and Ever. Nein, falsch. Forever and Ever, so ist richtig. Hören wir gleich. Und was wollte ich noch sagen? Ja, komm, ich muss euch noch einen erzählen. Komm, einer ist noch gut. Komm, einen kriegen wir noch hin. Warte mal, das hier erstmal weglöschen. Das hier auch. So, jetzt können wir. Jetzt geht's los. Pass auf. Ihr wisst ja, ich lese ja immer nebenbei so die tagespolitischen und aktuellen Schlagzeilen. Und was sehe ich da? Im Sommerinterview hat die zukünftige Bundeskanzlerin Frau Dr. Alice Elisabeth Weidel tatsächlich die derzeitige Bundesregierung als Flachzangen bezeichnet. Ja, das ist salopp umgangssprachlich. Ich kenne das schon, da war ich noch ein kleiner Bengel gewesen von 5 Jahren. Da hat meine Mutter schon zu mir gesagt, hey du Flachzange, was machst du da wieder? Ja, das kenne ich schon seit, weiß ich nicht, 55 Jahre und länger. Aber ich finde das gut, diese Bezeichnung ist passend. Jetzt kommt's. Jetzt hat diese komische, naja, T-Online, ja, diese Medienzeitung, ein riesen Pamphlet daraus gemacht und tatsächlich erklärt, was eine Flachzange ist. Ohne Quatsch jetzt, wirklich. Die haben dieses Arbeitsmaterial, ja, dieses Werkzeug von innen nach außen komplett beschrieben. Ja, sehr schön, sehr interessant. Und haben dann auch festgestellt, dass das durchaus auch eine Beleidigung sein kann. Aha. T-Online ist so bekloppt in der Birne, ich sag's euch. Das Bild von Frau Doktor und dahinter haben sie eine Flachzange, eine angebliche, abgebildet. Nur mit dem Unterschied, wer genau hinguckt, das ist eine Spitzzange, keine Flachzange. Sind das Idioten. Die sind zu dämlich, eine Flachzange abzubilden, zu fotografieren. So bekloppt ist T-Online. Aber es ist kein Wunder, ihr wisst ja, T-Online, ja, Tochtergesellschaft von der großen Deutschen Telekom und 51% hält der Staat. Logisch, ganz klar. Wessen Fahne ich schwinge, dessen Lieder ich singe. Sind die bekloppt? Müsst ihr euch mal angucken, ja? Die Frau Doktor zu sehen mit einem schönen Bild und im Hintergrund ist eine Spitzzange zu sehen und sie beschreiben eine Flachzange. T-Online, ihr seid so bekloppt in der Birne. Und warum habe ich recht, sage ich euch. Weil ich Elektriker gelernt habe und mit solchen Zangen tagtäglich arbeite. Ihr seid so bekloppt. Nicht mal den Unterschied zwischen einer Spitz- und einer Flachzange könnt ihr. Und dann wollt ihr den Begriff von der Flachzange erklären. Und das, was ihr da beschrieben habt, mit den Riffeln, ist auch falsch. Eine Flachzange hat in der Mitte keine, sie ist flach. Deswegen heißt sie Flachzange. Die hat gar keine Riffel, die ist nicht zum Festhalten von Sachen. Mann, sind die dämlich. T-Online, der blödeste Verein mit dem Spiegel zusammen.
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0: Zeit. Es ist 7 Uhr. 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
2: Im Studio Holger Dilk. Schönen guten Morgen. Die politische Sommerpause ist vorbei und die Bundesregierung steht direkt unter Druck. Bei einer Kabinettsklausur heute und morgen will Kanzler Merz die Wirtschaft in den Fokus nehmen. Bei dem Treffen geht es auch um Teambuilding und Zusammenhalt. Union und SPD liegen ja bei einigen Themen schon mal über Kreuz. Regierungssprecher Sebastian Hille.
3: Das Teamkabinett, das ist schon eng beieinander, aber es schadet nie, eng beieinander zu bleiben und auch jenseits der Themen gut miteinander auszukommen. Und dafür ist es wichtig, dass man auch Zeiten hat, in denen man mal ein bisschen abseits der Themen am Abend miteinander ins Gespräch kommen kann.
2: Bei Volkswagen starten die Betriebsversammlungen, bei denen die Konzernspitze über die Zukunft der Werke und der Belegschaft Auskunft geben will. Von Werksschließungen und einem noch stärkeren Stellenabbau als bislang vereinbart, hält Niedersachsens Ministerpräsident Olaf Lies nichts. Er sagte nach einem Besuch im Werk Hannover:
4: Ich setze auch jetzt darauf, dass wir gemeinsame Lösungen finden mit und für die Kolleginnen und Kollegen an den Volkswagen-Standorten, dass wir zu Lösungen kommen, die Perspektiven für die Kolleginnen und Kollegen öffnen, die sicherstellen, dass Automobilproduktion in Niedersachsen, in Deutschland möglich ist, aber nicht im Gegeneinander, sondern im Miteinander.
2: Ein internationales Autoschiebernetzwerk beschäftigt europaweit die Behörden. Betrüger sollen Zehntausende Unfallwagen aus den USA importiert, oberflächlich repariert und dann weiterverkauft haben, sagte uns die Europäische Staatsanwaltschaft in Berlin. Der Zoll- und Steuerschaden wird auf rund 100 Millionen Euro geschätzt. In Köln schlagen ab heute Abend wieder die Herzen der Computerspielfans höher. Die Gamescom startet mit ihrer Öffnungsshow. Richtig los geht es für das breite Publikum übermorgen. Rund 1600 Aussteller präsentieren die neuesten Spiele und Trends. Bis zu 350.000 Besucher werden erwartet. Der VfL Wolfsburg hat die zweite Runde im DFB-Pokal erreicht. Der Bundesliga-Absteiger konnte sich gegen Regionalligist Altklinike allerdings erst im Elfmeterschießen mit 6:5 durchsetzen. Außerdem weiter sind der HSV, Schalke 04 und der 1. FC Köln.
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5: Mit KI-Support. Wolkig und ab und zu nass ist es heute Morgen. Dazu kann es im Süden auch mal kurz gewittern. Später bleibt es im Süden oft bei Regen, während es sonst häufiger sonnig und trocken wird. Vereinzelt gibt es auch mal Nebel. Die Höchstwerte liegen bei 17 bis 30 Grad. Morgen geht's gemischt weiter mit Sonne und Wolken und vereinzelt Regen, maximal bis 28 Grad.

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0: Ich mag den King of Rock'n'Roll schon seit meiner Jugendzeit. Ja, der King of Rock'n'Roll, Mr. Elvis Presley, Don't Be Cruel, war der Opener der zweiten Stunde meiner Sendung.
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0: Dienstag, der 25. August 2026. Ihr hört die Sendung Der Morgen mit Gernot hier in der zweiten Stunde. Live immer montags bis freitags von 6 bis 9 und unlive von 3 Uhr in der Nacht bis 6 Uhr ran. Immer die Wiederholung vom Vortag. Zur vollen Stunde werdet ihr mit Nachrichten, Sport und Wetterbericht beglückt. Zum Anfang immer, dann in der 20. Sendeminute ein kleiner Beitrag. Um halb die Wetteraussichten und 10 nach halb gucken wir, wer heute Purzeltag hat. Musikalischerseits der Fairness-Filter, seid ihr gewohnt bei mir in der Sendung, gibt es immer einen deutschsprachig gesungenen, gefolgt von einem nicht deutschsprachig gesungenen Titel. Das immer im Wechsel und dazwischen die aktuelle Uhrzeit. Und wenn ihr ganz, ganz lieb seid, kriegt ihr noch einen dämlichen Spruch dazu. Den braucht ihr nicht bezahlen, der ist völlig kostenlos und gratis und manchmal sogar völlig umsonst. Nach dem King of Rock'n'Roll, Mr. Elvis Presley, Don't Be Cruel, gibt es erstmal die Uhrzeit. 7 Uhr und 7 Minuten, 7 Minuten nach 7. Und jetzt was Deutsches. Udo Jürgens besingt den Regen in Rhodos. Ja, Rhodos im Regen. Schön, dass ihr da seid, ihr Lieben. Moin, moin und Prost Kaffee. Ach nee, Tee? Nicht? Heiße Milch? Nee? Glas heißes Wasser und eine Backpfeife? Ja, fein.

0: Rodders im Regen mit dem unvergessenen Udo Jürgens. 7 Uhr und na gleich 11 Minuten, ja, 4 Minuten vor Viertel 8 haben wir es. George Michael und seine Formation Wham singt jetzt Wake Me Up Before You Go Go. Na bitteschön.
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0: George Michael mit einem flotten Nummer am frühen Morgen. Wake me up before you go, go. Was so viel heißt, weck mich auf, bevor du gehst. Ja, ja, ja. Das sagt doch das Paar, die sich abends getroffen haben für einen One-Night-Stand, ne? Gernot, die Sendung bleibt jugendfrei. Keine weiteren Ausführungen in dieser Richtung. Ansonsten ist das nämlich wieder ein Beitrag unter...
1: Muss ich denn jedes Mal, wenn ich sauge oder saugblase, den Schlauchstecker in die Schlauchnut schieben?
2: Wie Sie wünschen, Gnädefrau.
0: Und das ist nicht korrekt in einer morgendlichen Sendung, wo Kinder zuhören. Wir haben 7 Uhr und 15 Minuten, Viertel 8 genannt oder Viertel nach 7. Wir zwei fahren irgendwohin. Der gute Peter Rubin, der besingt jetzt diesen hervorragenden Evergreen. In wenigen Sekunden geht's los.
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0: Peter Rubin, wir zwei fahren irgendwo hin. So ein richtig kleiner Mitschunkler hier am frühen Morgen. Und schmunzeln zu sich kriegen, weil man denkt, Gernot, du hast so die Dinger bloß wieder alle ausgekramt. Mann. Das hat ja meine Oma schon gehört. Richtig. Aber die Jugendlichen, die kennen die Musik gar nicht mehr. Stellenweise hören sie hier rein und sagen, boah, ich hab den noch gar nicht gefunden, auf welchem Platz ist denn der in den Charts?
1: Dieser Typ mit seiner Moderation macht mich noch völlig wahnsinnig.
0: 7 Uhr und 20 Minuten, haben wir es in der Zwischenzeit 10 Minuten vor 7:30. Jetzt gibt's den Beitrag, den versprochenen, und dann singt Madonna Open Your Heart. Erst der Beitrag.
2: Falsche Führerscheine haben 3 albanische Parlamentarier in den Knast gebracht. Mit einem Fahrer waren die 3 privat nach Deutschland gekommen, um Gebrauchtwagen zu kaufen. Mit ihrer Kolonne von 4 Autos fielen sie auf der Autobahn München-Salzburg allerdings einer Polizeistreife auf. Zu Recht. Ihre Führerscheine waren total gefälscht. Die 3 Abgeordneten des Bundesparlaments beriefen sich zwar auf ihre Immunität, die gilt aber nur in Albanien.
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0: Madonna mit Open Your Heart um 7:25, 5 Minuten vor 7:30. Hammer's. In der Zwischenzeit, ihr hört die Sendung Der Morgen mit Gernot. Das ist der gut gelaunte Kerl hier hinter den beiden Mikrofonen, der sehr amüsiert wie Bolle auf dem Milchwagen für euch dufte Mucke zu spielen. Und das montags bis freitags von 6 bis 9 Uhr live und unlive von 3 Uhr in der Nacht bis 6 Uhr ran. Immer die Wiederholung vom Vortag. Jetzt gibt's den Altmeister des deutschen Schlagers und Komponist für viele, viele, viele seiner Mitstreiter. Genau, die Rede ist von Gigi Anderson. Am weißen Strand von Sant'Angelo hören wir. Auf ihm und seine Freunde in der gleichen Branche gehen mit Sicherheit mehr wie 3000 Titel. Ja, nicht er selber hat sie gesungen, sondern auch für viele, viele seiner Mitstreiter. Hier ein kleiner Auszug, nämlich ein Titel aus seinem mehr wie 3000 großen Repertoire.
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0: Gigi Anderson, Meister im deutschen Schlagergeschäft am weißen Strand von San Angelo, hier um 7:30 Uhr, ganz genau halb acht, Halbzeit meiner kompletten Sendung, der Morgen mit Gernot und auch Halbzeit der zweiten Stunde. Wir hören jetzt das Wetter und eventuell ein paar Verbrauchertipps und dann gibt es eine schöne Nummer aus den 80ern mit London Beat und I've Been Thinking About You, freue ich mich drauf, aber erst das Wetter.
1: Mit KI-Support. Wolkig und ab und zu nass ist es heute Morgen. Dazu kann es im Süden auch mal kurz gewittern. Später bleibt es im Süden oft bei Regen, während es sonst häufiger sonnig und trocken wird. Vereinzelt gibt es auch mal Nebel. Die Höchstwerte liegen bei 17 bis 30 Grad. Morgen geht's gemischt weiter mit Sonne und Wolken und vereinzelt Regen, maximal bis 28 Grad.

0: I've been thinking about you mit London Beach hier in meiner Sendung Der Morgen mit Gernot. 7 Uhr und 36 Minuten haben wir, 6 Minuten nach 7:30. Ihr Lieben, ihr wisst, ich lese. Das ist das Einzige, was ich dann doch noch so ein bisschen kann. Und nicht falsch verstehen. Also, ich finde das immer ein bisschen sarkastisch, was ich so von mir gebe und mit Absicht. Jetzt hat man eine dritte Drohne gefunden, ja? Flugplatz Leipzig, erinnert euch, ne? Drohne gefunden da und der Busfahrer hat das Ding mit der Hand festgehalten und zunichte gemacht und sowas alles, wisst ihr ja, ne? Und dann die zweite und die dritte. Jetzt hat man die dritte gefunden mit 50 Gramm Sprengstoff. Mal zur Einordnung, ne? So ein Polenböller, die Bösen also, die haben ungefähr ein Gramm drinne. Macht schon ganz schön Rums, ne? Und 50 Gramm TNT würden schon ein Riesenloch in so ein Flugzeug reinhauen. Das ist richtig. Zumindest nicht flugbereit machen. Davon kann man ausgehen, ne? Aber ihr Lieben, nachdenken, weiter nachdenken. Die Schuld wird ja immer zu den Russen geschoben. Und ihr bildet euch ein, dass dann, wenn das wirklich der sogenannte damalige KGB wäre oder ein Anschlag von den Russen, die würden so blöde Dinger basteln, die dreimal nicht funktionieren? Hallo? Wie naiv denkt denn eigentlich der NDR und der WDR? Wieder mal der öffentlich-rechtliche Rundfunk. Die verbreiten so einen Schmutz und Dreck. Niemals kam das von Russland, die Nummer. Werden wir demnächst in den nächsten Wochen oder Monaten auch aufgedeckt finden. Aber ein Wort der Entschuldigung an den russischen Staat, den werdet ihr nicht finden beim NDR und WDR. Aber erstmal behaupten so einen Schwachsinn. Einfach mal nachdenken. Die Russen sind nicht zu blöde. Drei Drohnen, die fehlschlagen, ja, zu basteln. Niemals. Eine, okay, kann mal vorkommen. Vielleicht die zweite. Zu blöde zum Treffen. Aber doch nicht drei. Dreimal blöd seid ihr, NDR und WDR. Dreimal blöd. André Jungs, Küsse der Nacht. Nachdenken. Nachdenken ist angesagt.
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Heute sind so viele, heute muss ich mal ein bisschen beeilen mich. Ja? Claudia Schiffer, das deutsche Model. Am 25. August hat sie Geburtstag. Heute ist er, genau 1970 geboren und sie wird 56 Jahre alt. Herzlichen Glückwunsch dafür. Billy Ray Cyrus, den hören wir gleich. US-amerikanischer Country-Sänger und Schauspieler, wird heute 65 Jahre alt. Herzlichen Glückwunsch. Sönke Wortmann, deutscher Regisseur und Produzent, wird 67 Jahre alt heute. Tim Burton, der US-amerikanische Filmregisseur, wird 68 Jahre alt. 72 Jahre alt wird Elvis Costello, der britische Musiker. Des Weiteren, wen haben wir hier noch? Gene Simmons, ja, Frontmann der Formation Kiss, Aerosmith for Loving You. Ihr kennt den, habe ich vorige Stunde gespielt. 77 Jahre wird er heute alt. Herzlichen Glückwunsch zum Purzeltag. Wen haben wir noch auf der Pfanne? Dingens, wer ist denn Dingens? Hier, der britische Schauspieler Peter Gilmore wird 81 Jahre alt. Gene Connery, der schottische Schauspieler, Filmproduzent und Oscar-Preisträger, hätte heute auch Geburtstag gehabt, 1930 geboren. 90 Jahre ist er geworden und 2020 von uns gegangen. US-amerikanischer Komponist und Dirigent Leonard Bernstein, 1918 geboren. Hätte heute auch Geburtstag gehabt. Lou van Burg, der niederländische deutsche Showmaster und Entertainer, 1917 geboren. Haben wir noch wen? Na klar, Mensch, Fetenete hätte heute auch Geburtstag gehabt. Erich Honecker, ja, wir haben wieder 30 Kartoffeln mehr geerntet. Nee, im Namen unserer sozialistischen Einheitspartei Deutschland. Nee, aber so ähnlich klang es. 1912 geboren, verstarb 1994 im Alter von 81 Jahren. Unserem Genossen und ersten Generalsekretär, der und so ein Krimskram, was der alles für einen riesen Titel hatte, ich krieg den gar nicht mehr zusammen, das ist schon zu lange her, ja? Ja, Fetenete, wenn du wüsstest, wen wir jetzt als Ablösung hätten. Warte mal, Moment, ich muss einen raushauen. Sarkasmus, Start. Lieber Erich Honecker, wie den Typen zwischen Februar und April, den wir jetzt an der Macht haben. Sarkasmus, Ende. Erich, komm, wir buddeln dich wieder aus. Billy Ray Cyrus singt Achy Breaky Heart. Nee, du, Zeiten gibst.

0: Geburtstagskind Billy Ray Cyrus und Achy Breaky Heart hier in meiner Sendung Der Morgen mit Gernot. 7:48 Minuten haben wir es. Warte, ich muss noch einen nachsetzen. Fetnete hat ja Geburtstag, ja, heute, ja. Hätte Geburtstag gehabt, ja, Erich Honecker. Erich, wenn du mir zuhörst, da oben im siebten Himmel, wo du da gerade so schwebst, ne, pass auf. Du siehst ja selber, wir haben hier eine würdige Nachfolgerin gefunden, ja? Eine weibliche Erich Honecker. Ja. Reichi Schreck oder so heißt sie da. Guck mal. Die spricht schneller, wie sie denken kann, ne? Aber sie ist eine würdige Nachfolgerin von dir. Erich, dein Vermächtnis wird weitergeführt in der schönen DDR. Nee, warte mal, Moment mal. Im schönen Multikulti Berlin. Ja, so ungefähr. Gernot, du bist böse. Du bist sehr, sehr böse. Ja, Montag bis Freitag von 6 bis 9 live. Jetzt gibt's Fehlfarben. Schöne Grüße aus der neuen deutschen Wörterzeit. Ein Jahr, es geht voran. Gleich in wenigen Sekunden. Erich, herzlichen Glückwunsch. Nicht? Nee. Hör auf jetzt. Gernot, du weißt schon, dass es im Himmel auch einen Bautzen gibt. Was? Naja, da kommst du hin, ins Stasi-Gefängnis. Erst nach Hohenschönhausen und dann nach Bautzen. Was? Erich, guck mal, ich habe hier ein Winkelement in der Hand. Guck, siehst du? Und winke ganz doll. Erich, mein Freund, mein bester, mein allerbester Freund.
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0: Schöne Nummer aus der neuen deutschen Wellezeit aus dem Jahr 1982. Fehlfarben, ein Jahr, so heißt der Titel. Klammer auf, Klammer zu, es geht voran. 7 Uhr und 54 Minuten haben wir es gleich, 6 Minuten vor 8. Die zweite Stunde haben wir auch geschafft. Wir werden sie jetzt beenden mit einer richtig tollen Ballade. Ja? Im Original geht die doch viel, viel länger. Hier ist die Radiofassung etwas gekürzt. Die Rede ist von The Power of Love. Ich denke, damit hat Jennifer Rush durchaus einen ihrer bekanntesten Titel gesungen. Den hören wir uns jetzt an. Bis ran an die Nachrichten, Sport und Wetterbericht in kompakter Variante. Und dann würde ich mich freuen, wenn wir uns zur dritten und letzten Stunde auch weiter hören können. Ja? Sagt Bescheid, wenn ihr nicht zufrieden seid mit meiner Sendung, gerne Kritik unter 0170 18 16 6 1 6 0 170 18 16 6 1 6. Telefonate bitte gerne ab 9 Uhr, ja, wenn die Live-Sendung zu Ende ist. Ansonsten für SMS und WhatsApp bin ich immer aufgeschlossen, auch zum Verteilen in unsere Gruppe, wenn ihr da irgendwo mitmachen möchtet. Jennifer Rush on the Power of Love. Musik fürs Herz hier in der Sendung Der Morgen mit Gernot. Bis gleich.
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0: die Zeit. Es ist 8 Uhr. 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
2: Im Studio Holger Dilk. Schönen guten Morgen. Nach dem gescheiterten Anschlag auf den Leipziger Flughafen haben Ermittler offenbar eine dritte Sprengstoffdrohne gefunden. Das berichtet unter anderem die Süddeutsche Zeitung. Mehr von Tim Pritztrup.
3: Die Drohne wurde demnach schon vor anderthalb Wochen auf einem Feld in der Nähe des Flughafens entdeckt. Der Anschlag sollte wohl noch größer ausfallen, als bisher bekannt war. Vor 3 Wochen war eine Sprengstoffdrohne in der Nähe von ukrainischen Transportflugzeugen voller Munition sichergestellt worden. Eine weitere prallte wohl mit einer DHL-Frachtmaschine zusammen und wurde dabei zerstört. Sicherheitskreise gehen davon aus, dass russische Geheimdienste dahinter stecken.
2: Nach der Sommerpause steht für Schwarz-Rot jede Menge Arbeit an. Bei der Kabinettsklausur auf Schloss Neuhardenberg in Brandenburg will die Koalition die Pläne für die kommenden Monate festzurren. Fabian Hoffmann.
4: Ein großes Thema ist auch die Wirtschaftskrise. Zehntausende Industriearbeitsplätze sind weg. Bei KI und Co. hinkt Deutschland hinterher. Kanzleramtsministerin Wagen spricht von großem Handlungsbedarf, etwa bei Energiekosten und Arbeitszeiten. Mehrere Wirtschaftsvertreter sind auch eingeladen, um sich mit der Regierung auszutauschen. Dazu kommt der Koalitionsstreit ums Klima. Die SPD will Hitzeschutz ins Grundgesetz schreiben. Für die Union ist das Aktionismus.
2: Beim Sparkurs bei Volkswagen zieht der Betriebsrat klare rote Linien. Betriebsratschefin Carvalho schließt betriebsbedingte Kündigungen und Werksschließungen aus. VW-Chef Blume hatte zuletzt einen Abbau von zusätzlichen 50.000 Stellen weltweit ins Gespräch gebracht. AOK-Chefin Reimann ist gegen die Abnehmspritze als Kassenleistung. In den Funke-Zeitungen warnt sie vor Kosten von bis zu 45 Milliarden Euro pro Jahr, wenn jeder mit einem BMI von über 30 damit behandelt wird. Zuletzt gab es Forderungen, die Kosten für die Spritze bei schwerer Adipositas zu übernehmen. Schalke 04 ist in die zweite DFB-Pokalrunde eingezogen. Der Bundesliga-Aufsteiger gewann beim Regionalligisten Hallscher FC mit 5:2 nach Verlängerung. Bundesliga-Absteiger Wolfsburg musste gegen Regionalligist Altglienicke ins Elfmeterschießen und setzte sich damit 6:5 durch. Weiter sind außerdem der 1. FC Köln und der Hamburger SV.
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5: Mit KI-Support. Wolkig und ab und zu nass ist es heute Morgen. Dazu kann es im Süden auch mal kurz gewittern. Später bleibt es im Süden oft bei Regen, während es sonst häufiger sonnig und trocken wird. Vereinzelt gibt es auch mal Nebel. Die Höchstwerte liegen bei 17 bis 30 Grad. Morgen geht's gemischt weiter mit Sonne und Wolken und vereinzelt Regen, maximal bis 28 Grad.

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0: The Seekers und Georgie Girl war der Opener der dritten Stunde meiner Sendung
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0: Dienstag, der 25. August 2026. Ihr hört die Sendung Der Morgen mit Gernot. Jetzt in der dritten Stunde. Die gibt's immer live montags bis freitags von 6 bis 9 Uhr und unlive von 3 Uhr in der Nacht bis 6 Uhr. Immer die Wiederholung vom Vortag. Die Stunde ist strukturiert, zum Anfang selbstverständlich zur vollen Stunde mit Nachrichten, Sport und Wetterbericht in kompakter Variante. In der 20. Sendeminute gibt es einen kleinen Beitrag um halb dann. Den Wetterbericht ausführlich mit meiner Wenigkeit und den Daten vom Wetterfrosch Berlin-Tegel. Station, ja, da sitzt der nämlich, der Wetterfrosch, und der heißt Kurt. Ja, die Sendung Der Morgen mit Gernot hat einen eigenen Wetterfrosch. Ja, mal sehen, was er nachher so zurecht quakt, ne? Und 10 nach halb gucken wir, wer heute Geburtstag hat. Musikalischerseits, wie immer, seid ihr ja gewohnt, gibt's den steten Wechsel von deutsch und nicht deutsch gesungenem Liedgut, dazwischen die aktuelle Uhrzeit und dann ist der Drop so gut wie gelutscht. Und nur wenn ihr artig seid, dann kriegt ihr noch einen dämlichen Spruch dazu. Und ihr seid ja immer artig, oder? So, ihr Lieben, dann erstmal die Uhrzeit, 8 Uhr und na gleich 8 Minuten, ein paar Sekündchen fehlen noch, dann ist es 8 Minuten nach 8. Wir hören jetzt Las Vegas, Jung und Verliebt, weil wir ja davor die Seekers in Englisch hörten. Ich stelle mich nochmal vor und dann singt der Lars.
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Dion and the Belmonts haben das Ding in Englisch gesungen. A Teenager in Love heißt er da und hier in der deutschen Fassung. Oder einer der vielen deutschen Fassungen, da hätte ich beinahe gesagt, Las Vegas, ne? Jung und verliebt. Wir haben es 8 Uhr und 11 Minuten, 4 Minuten vor Viertel 9. Sandra singt Hi, Hi, Hi. Okay. Wo, wo, wo? Angst, Angst, Angst. Ach, Gernot, der war doof.

0: Schöne Mucke mit Sandra. Hi, hi, hi. 8 Uhr und 15 Minuten. Ganz genau, 8:45 haben wir es jetzt oder 8:15 genannt. Ihr Lieben, von Amanda Lear kennt der ein oder andere mit Sicherheit den Titel noch The Lady in Black. Ja, da gibt es eine deutsche Cover-Variante von, die nennt sich Disco Lady und wird von Herrn Knigge gesungen. Ja, tatsächlich. Rolf Peter Knigge, bürgerlich, wir kennen ihn besser unter Tanze Samba mit mir, Tony Holiday. Disco Lady, hier die deutsche Fassung von Amanda Lears Song. Gleich in wenigen Sekunden.
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0: Tony Holiday, Disco Lady, schöne mit Tanz und Wip-Musik. Das üben wir nochmal, Gerlot. Siehst du, das hast du davon, wenn du morgens in der Tasse immer Bier drin machst anstatt Kaffee. Was? Das ist doch warm hier. Ja, dann wart Grog, red dich nicht raus, ist egal. Du säufst doch, denn so viel Quatsch, wie du erzählst, geht doch nur im Suff. Nein, morgens Kaffee, ist versprochen. Wir haben es 8 Uhr und 20 Minuten, 10 Minuten vor 8:30. Jetzt gibt es den Beitrag, den versprochenen, und dann gibt's Labouche, Entschuldigung, wir müssen ja das E da weglassen. Mann, die mit ihren Künstlernamen immer. Labouche, be my lover. Na bitte. Ein 88 Jahre alter Mann wollte sich bei einem Hotelbrand in Kanada partout nicht retten lassen. Kaum aus den Flammen befreit, rannte er wieder in das brennende Gebäude. Der Grund? Er wollte seine dritten Zähne retten. Das Feuer brach in dem Trans-Canada Hotel im Norden der Provinz Ontario aus. Paul Pepin trat die Hotelzimmertür des 88-jährigen Darius St. Dennis ein und wollte den Mann retten. Der aber wollte nicht weg. St. Dennis habe ihm 6 oder 8 Boxhiebe verpasst, bevor er den alten Mann aus dem Gebäude bringen konnte. Seine dritten Zähne wollte St. Dennis nicht den Flammen überlassen und stürmte wieder hinein. Erneut wurde er von einem Retter herausgezogen. Seine dritten Zähne verschmorten jedoch im Feuer.
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0: aus dem Jahr 1995, Labusch und Be My Lover. Während ich den Titel jetzt eben so hörte, habe ich überlegt, ob ich das auch hinkriegen könnte. Da also den Text mitzumerken, den die da gesungen hat, der war schon sehr anstrengend und so vielseitig. Gerdot, du bist zynisch und böse, gemein, übelriechend und verblödet. Ja, alles in dieser Reihenfolge, genau. Jetzt gibt's was für unsere Line Dance Country und Western Freunde. Und zwar von der Formation Truckstop, ein Tag wie ein Freund und das Ganze um 8 Uhr und 26 Minuten. 4 Minuten trennen uns noch vorm Wetterbericht, vor der 8:30 Marke.
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0: Country Music aus deutschem Lande hier in der Sendung Der Morgen mit Gernot Truckstop. Ein Tag wie ein Freund. Schöne Nummer und das Ganze hier um 8 Uhr und na, 30 Minuten, ganz genau 8:30. Ihr Lieben, gleich haben wir ein paar Verbrauchertipps und dann gibt's Supertramp, The Logical Song. Zuvor gucken wir mal auf die Daten vom Wetterfrosch Kurt aus Berlin-Tegel. Die Daten, und zwar, in alphabetischer Reihenfolge gibt er mir die immer, die 16 Landeshauptstädte der 16 Bundesländer. Sieht richtig lustig aus. Außer in München, ja? Jeder kriegt das Wetter, was er verdient hat. Was? Naja, wir haben doch einen grünen Bürgermeister. Also müssen sie auch alles kriegen, was wichtig ist für die Pflanzenwelt. Gernot. Wetter sollst du ansagen. Ja, mach ich ja. Jetzt geht's los. Pass auf. Berlin 15 Grad und sonnig. Bremen 14 Grad sonnig. In Dresden 14 Grad sonnig. In Düsseldorf 14 Grad bewölkt. Erfurt meldet 12 Grad und wechselnd bewölkt. In Hamburg pure Sonne bei 14 Grad. In Hannover 12 Grad und sonnig. Kiel 14 Grad, ebenfalls dort sonnig. Auch sonnig ist es in der Landeshauptstadt von Sachsen-Anhalt. Magdeburg meldet 13 Grad und Sonne pur. Mainz 17 Grad, stark bewölkt. Hier kommt jetzt die Ausnahme, Achtung. München 15 Grad, wechselhaft mit Schauern. Siehste? Ja, die Grünen brauchen viel Regen, damit sie noch wachsen können, ne? Gernot, das gehört nicht zum Wetter. Potsdam 14 Grad sonnig, Saarbrücken 15 Grad und Regen, in Schwerin 15 Grad sonnig, Stuttgart 16 Grad Regen, Wiesbaden 17 Grad stark bewölkt. Das Wetter bzw. die Aussichten wie folgt. Und zwar heute ist das Wetter in Deutschland recht wechselhaft. Im Norden und Nordosten gibt es viel Sonne, während es im Süden und Südwesten häufiger Schauer und teils Gewitter gibt. Die Höchstwerte liegen grob zwischen 18 und 26 Grad. Danke, lieber Kurt. Wir hören uns dann morgen, beziehungsweise ich lese deine Daten dann morgen wieder gerne vor. Nun, wie alles vorher angekündigt.
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0: Supertramp. Ja, der bekannteste Song It's Raining Again, aber hier durchaus auch nicht unflott, ne? The Logical Song um 8 Uhr und 36 Minuten, 6 Minuten nach 8:30. Ihr Lieben, den Titel von Madonna, ne? La Isla Bonita, den kennen wir, ne? Ja, den können wir nicht spielen jetzt. Nee, der Fairness-Filter würde gnadenlos zuschlagen und würde ihn nicht spielen lassen. Na gut, ich will ihn aber trotzdem hören. Wie macht man das? Indem man den einfach in Deutsch spielt. Was? Den gibt's in Deutsch? Ja, gibt es. Hören wir jetzt. Tanja Jonak, La Isla Bonita. Bitteschön.
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Dann schauen wir mal, wer heute Geburtstag hat. Unter anderem Claudia Schiffer, das deutsche Model, wird heute 56 Jahre alt. Herzlichen Glückwunsch hier am 25. August 1961, Billy Ray Cyrus, ja, den haben wir vorher Stunde gehört, mit Achy Breaky Heart, wird heute 65 Jahre alt. Sönke Wortmann, der deutsche Regisseur und Produzent, wird heute 67 Jahre alt. Elvis Costello wird heute 72 Jahre alt, der britische Musiker. Des Weiteren Gene Simmons, ja, von der Rockformation oder Hardrock-Band Kiss, den hören wir gleich, wird heute 77 Jahre alt. Des Weiteren haben wir noch auf der Pfanne, guck mal hier, Peter Gilmore, ja, der britische Schauspieler, 1931 geboren. Dann Gene Connery, ja, der schottische Schauspieler, Filmproduzent und Oscar-Preisträger, 1930 geboren, verstarb 2020 im Alter von 90 Jahren. Wen haben wir noch? Lou van Burg, der niederländisch-deutsche Showmaster und Entertainer, 1917 geboren, verstarb 1986 im Alter von 68 Jahren. Und zu guter Letzt natürlich Fetenäter. Dürfen wir nicht vergessen. Hammer, das geht doch gar nicht, ne? Erich Honecker, ja, der Generalsekretär der Sozialistischen Einheitspartei Deutschlands. Der würde sich freuen. Würde der sich freuen? Über seine Nachfolgerin, wie hieß die? Reichi Schreck? Ach ja, die da, irgendwie heißt die da. Der hätte heute auch Geburtstag gehabt, 1912 geboren, allerdings schon weit über 100 Jahre. Nee, verstarb 1994 im Alter von 81 Jahren. Nee, ich würde ihn nicht würdigen, das nicht, aber, pass auf, aber, jetzt geht's los. Wenn wir den jetzt hätten, würde es uns deutlich besser gehen, wie das, was derzeit passiert, zwischen Februar und April. Denn das ist nur noch Kopfschütteln. Bei Fetenäte wussten wir wenigstens, dass wir verarscht worden. Der hat uns aber nicht voll gelogen, in dem Sinne, dass er vorher was versprochen hat und hinterher nicht gehalten und das Gegenteil so gemacht hat. Da war Fetenäte anders. Der hat vorher versprochen, 30 Kartoffeln werden mehr geerntet und dann wurden die auch mehr geerntet. Okay, gut, lassen wir den ganzen Quatsch. Ist vorbei. Wir hören Gene Simmons mit seiner Formation East Frilly, ne? Peter Criss und wer war der andere? Habe ich jetzt vergessen. Die haben ja auch ein bisschen gewechselt zwischendurch. Die Bandmitglieder hier als Geburtstagskind und natürlich durchaus den bekanntesten Titel von der Formation Kiss, I Was Made for Loving You.

0: Gene Simmons als Gesangsstimme, nicht nur, aber unter anderem, hat heute Geburtstag, 77 Jahre alt. Und zu Ehren gab's die Nummer hier von der Hardrock-Band Kiss I Was Made for Loving You hier in der Sendung Der Morgen mit Gernot. 8 Uhr und 48 Minuten haben wir es, 3 Minuten nach 8:45. Wir gehen wieder in die Vergangenheit, in die noch viel, viel weitere Vergangenheit. Ja, Kiss, was war der? 1978, ne? Das war also eigentlich auch schon reichlich Vergangenheit. Aber es geht noch älter. Und zwar mit Benny Quick, Twist um Mitternacht mit Susi.
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0: Benny Quick und Twist um Mitternacht mit Susi. Ja, der ein oder andere wird den Titel noch kennen hier, Motorbiene, ne? Ja, das war durchaus seine große Erfolgsnummer, ne? Aber der hier ist auch nicht unflott, ja, zwar aus längst vergangenen Zeiten, aber eins muss man zusätzlich immer sagen, habe ich das ein oder andere Mal schon erwähnt, damals haben die diesem Tonstudio deutlich mehr Mühe gegeben. Wer also das Ding eben in Stereophonie gehört hat oder mit Kopfhörern, der wird gemerkt haben, hallo, hier geht ja richtig was los. Ja, ja, heute ist Stereo. Hä? Hä? Was ist Stereo? Genau. Ist gut. Hört weiter, Mono. 8 Uhr und 52 Minuten. 8 Minuten vor 9. The Cordettes hören wir jetzt mit Lollipop. Na, bitteschön.
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0: Bumm, weg war er. Lollipop the Cordettes war der vorletzte Titel. Wir haben es jetzt 8 Uhr und gleich 55 Minuten. Ein paar Sekündchen fehlen noch, 5 Minuten vor 9. Ich werde mich jetzt gleich verabschieden. Einen Titel habe ich noch. Und zwar Jürgen von der Lippe. Guten Morgen, liebe Sorgen. Ja, seid ihr auch schon alle da? Kennen wir. Vorher wollte ich noch einen lassen. Ihr wisst ja, ich lese ja nebenbei so, was tagespolitisch passiert. Der Mitteldeutsche Rundfunk hat gestern nach den Nachrichten, hört zu, 5 Sekunden nichts gesagt und wollte damit auf Rebellion zeigen, weil ja der zukünftige Ministerpräsident Ulrich Siegmund, das wird er mit Sicherheit, ja, der hat ja gesagt, er will den Staatsvertrag kündigen und dann gibt es kein MDR mehr. Pass auf, ich mache euch das mal vor. Achtung, 5 Sekunden, Achtung. Und, war das denn schlimm? Die hätten das mal 24 Stunden machen müssen, oder? Euch braucht keiner, zumindest nicht mit diesen Lügen verbreitenden MDR. Ein Grundfunk, das wäre in Ordnung, ne? Aber guckt euch das mal an, wie viele Sendeanstalten es inzwischen gibt, wie viele Sender. Alleine der Westdeutsche Rundfunk, müsst ihr euch mal ankicken, wie viele Sender die haben, ja? Hallo? Nee, das geht nicht. Ich bin auch dafür, dass wir dafür keine Zwangsgebühren mehr bezahlen. Es reicht ein Grundfunk, 4, 5 Sender in Deutschland und von mir aus noch ein bisschen Radio dazu und fertig. Aber nicht diese Menge, dieses aufgeblähte öffentlich-rechtliche Rundfunkmüll. Das ist nicht notwendig. Ihr Lieben, viel Spaß jetzt mit den folgenden Sendungen und wir hören uns morgen früh ab 6 Uhr wieder. Wie immer, die zünftige Verabschiedung. Diener nach links, Diener nach rechts. Tschüss, tschüss, ihr Lieben. Macht's Schmugge. Euer Gernot aus dem wunderschönen Märkisch-Oderland. Übrigens, meine Sendung ist völlig kostenlos. Ihr braucht nichts bezahlen dafür.
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Hallihallo, Hallöchen, einen wunderschönen Dienstagnachmittag. 14.02 Uhr und es ist Zeit für Kaffeezeit. Am Mikrofon euer Michael. Ich begrüße alle angeschlossenen Radiostationen von nah und fern. Was haben wir heute dabei? Wie immer Bruce Willis und Hans-Jürgen, Europawetter. Gut bunt gemischte Musik. Und da steigen wir auch gleich ein. Am heutigen Dienstag.

Eins kann ich euch schon verraten, an der nächsten Woche werden wir ein Warm-up machen für den Goldenen Sonntag, weil meine lieben Schlagerkollegen haben wieder einige Leute eingeladen, die dann am 6.9. quasi dann im Kurpark in Bad Pyrmont sind. So, und wir machen jetzt weiter mit Musik. Coldplay, Viva la Viva, auf geht's!

Coldplay hier in der Kaffeezeit am heutigen Nachmittag. Mein Herz schlägt Schlager. Ja, meins sowieso. Es hat sich einiges getan. Und bei den ersten drei Plätzen bei den Schlagercharts von Mix 1, da bin ich ja so ein bisschen mit verbunden. Und ich habe es ja in der Vorwoche schon erwähnt, dass die Schlagerqueen schlechthin mit dem neuen Song ganz weit nach oben kommt. Und natürlich ist sie weit nach oben gekommen. Von der 6 auf der 3. 2 Wochen dabei. Und ich denke mal, in der nächsten Woche wird sie wahrscheinlich auf der 2 gehen. Und die Mighty Kelly mit einem Kurs in Paris rutscht dann wahrscheinlich auf die 3. Also ist eigentlich nur ein Stühlerücken oben bei den ersten 3 Plätzen. Gut, da hören wir uns mal den neuen Song an von Andrea Berg, genau. Aber erst kommt Hubert Feller mit Mein Herz schlägt Schlager. Und danach kommt die neue Nummer 3, Andrea Berg. Und das kann uns keiner nehmen. Hier ist aber erstmal Hubert Feller. Und ich wünsche euch einen schönen Nachmittag.

Jawohl, mein Herz schlägt auch Schlager und deswegen kommt auch die neue Nummer 3, Andrea Berg. 2 Wochen ist sie mit diesem Song in den Charts vertreten und der Song heißt Das kann uns keiner nehmen. Hier ist Andrea Berg.

Im Original Words von F.R. David. Mal ein bisschen Werbung in eigener Sache. 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Okay, wir machen weiter mit Schlager. Gabriela Messa oder Massa, sag mal, träumst du gerade von mir? Nee, ich träume von Schlager.

0: Wir schalten rüber ins Büro von Bruce Willis und Hans-Jürgen. Und diesmal ist Bruce und der Chef. Jawohl, mit dem Chef ist er irgendwie so ein bisschen dicke. Ich weiß nicht warum, aber wir werden es gleich erfahren. Hier ist Bruce Willis und Hans-Jürgen.
1: Hallo Leute, mein Name ist Bruce Willis und ich habe den härtesten Job der Welt, nämlich Ehren.
2: Morgen, Bruce.
1: Ja, Mann. Gottverdammter Morgen, Hans-Jürgen.
3: Oh Gott, Dr. Schneider kommt. Bruce, was hast du wieder gemacht?
4: Morgen, Willis. Danke nochmal.
1: Gern geschehen, Herr Dr. Schneider. Jederzeit wieder.
3: Was ist denn jetzt los? Warum ist der Chef so nett zu dir?
1: Das ist doch wohl das Mindeste, wenn man jemanden das Leben gerettet hat.
3: Du hast Dr. Schneiders Leben gerettet? Erzähl.
1: Pass auf. Gestern nach Dienstschluss kam ich auf den Parkplatz. Und was sehe ich? Dr. Schneider in Gefahr.
3: Ach was. Wurde er überfallen?
1: Schlimmer. Sein Auto wandte sich gegen ihn. Es verweigerte ihm die Gefolgschaft. Es meuterte es.

0: Genau, manchmal ist das, glaube ich, besser, wenn man immer mal auf Repeat drückt. Weiter geht's hier mit, genau, mit diesem hier. Vor 3 Wochen oder 2 Wochen hatten wir ungefähr eine Sonnenfinsternis. Das war ja schon spektakulär, man konnte das wirklich sehen. Habe ich ja auch berichtet von. Und am Wochenende, am 28. am Freitag, ist diesmal eine Mondfinsternis. Ist ein bisschen anders als so eine Sonnenfinsternis, aber so ähnlich. Wird wahrscheinlich nicht so, sag mal, so blenden. Die Sonne hat das ja so, war ja so richtig total geblendet. Aber ich habe ja keinen Schaden von genommen, noch nicht. Wer weiß, vielleicht kommt dann irgendwann der Schaden. Und wenn man das Ganze erleben möchte, die Mondfinsternis, das geht ab 4.34 Uhr los. Und dann 6.13 Uhr ist dann schon der größte Teil bedeckt und dann geht das langsam wieder zum Normalen rüber. Also wer dann wach ist oder zur Frühschicht gehen muss oder von der Spätschicht kommt oder Nachtschicht kommt, kann sich das gerne mal anschauen, die Mondfinsternis. Und wenn ich dann auf WC muss, morgens um 4.30 Uhr, dann schaue ich mir das auch mal an. Okay, wollen wir mal sehen, was dann passiert bei der Mondfinsternis 2026. Weiter geht's hier mit Sarah Gorner, die Frau aus Dienst, Dienstlaken auch nicht. Delmenhorst kommt hier, genau. Da wohnt ja meine Verwandtschaft von der Frauseite natürlich auch in Delmenhorst. Ehemalig, wer weiß, wo sie heute wohnt, weiß ich im Moment nicht. Und hier kommt ihr Song From Zero to Hero hier in der Kaffeezeit. Sarah Gorner.
1: Yeah.

0: Ein Bahnhof ist längst mehr als nur ein Ort zum Ankommen und Abfahren. Zwischen Gleisen und Wartehallen entstehen Begegnungen, kleine Geschichten und immer vielfältige Angebote. Denn deutsche Bahnhöfe haben sich in den vergangenen Jahren stark verändert und weiterentwickelt. Danisa Grosser weiß mehr.
1: Wo früher vor allem die nächste Verbindung im Mittelpunkt stand, sind Bahnhöfe heute längst auch Orte der Begegnung. Vielfältige Angebote und neue Konzepte machen den Aufenthalt abwechslungsreicher, erklärt Anja Strauß, Geschäftsführerin von Mein Einkaufsbahnhof.
2: Das greifen wir gerne auch immer wieder in Veranstaltungen oder auch Ausstellungen an den Bahnhöfen auf. Zum Beispiel bei den Bahnhofbeats. Das ist ein Veranstaltungsformat, was wir schon seit 10 Jahren fast haben, wo junge Nachwuchskünstler aus Bahnhofsgeräuschen neue Musik komponieren, ja, und dann halt gegeneinander auch antreten und in den Bahnhöfen auftreten.
1: Diese Vielfalt spüren auch diejenigen, die täglich am Bahnhof arbeiten. Sergio Benincasa betreibt einen italienischen Feinkostladen im Bahnhof Frankfurt-Höchst. Und für ihn ist es genau diese Mischung, die seinen Arbeitsplatz besonders macht.
3: Kein Tag ist wie die andere. Man hat mit Reisenden, Veranstaltungen und mit unterschiedlichen Situationen zu tun. Kontakt mit vielen Menschen aus verschiedenen Ländern und Kulturen. Und das macht mir sehr viel Spaß.
1: Über all die Jahre ist ihm dabei eine Geschichte ganz besonders im Gedächtnis geblieben.
3: Ich habe in Erinnerung, eine alte Dame kam zu mir voll aufgeregt und hat mir erzählt, dass sie den Zug verpasst hat. Und sie wusste nicht mehr, was sie machen sollte. Dann habe ich sie begleitet zum passenden Gleis. Sie kam am nächsten Tag mit einer großen Packung Praline und hat sich herzlich bedankt. Das macht es besonders, in einem Bahnhof zu sein.

Mr. Robbie Williams mit Rock DJ. In der letzten Woche oder davor die Woche habe ich lesen müssen bei den Medien, dass mein lieber Kollege Vincent Roos gestorben sei. Und er hat es auch selber erfahren, dass so ein Blödsinn über ihn geschrieben wird. Und er meinte selber darauf hin, dass er schon in dieser Woche oder in der letzten Woche, wo das dann rauskam, dreimal gestorben wäre. Nein, nein, nein. Vincent Roos lebt und performt weiterhin. Und hier kommt ein Song von ihm. Happy Wife, Happy Life. Und ein sehr sympathischer Entertainer-Sänger. Vincent Roos.

Die Gruppe Wind und Mein Kompliment. Der nächste, der im Player ist, ist eine Sie, eine fantastische Frau, die nächste Woche, also am 6.9. live auf der großen Bühne im Kurpark in Bad Pyrmont stehen wird. Und das ist Rosanna Rossi, die kommt, oder Rocky kommt, Rossi, glaube ich, ne? Rossi, ich muss mal meinen Kollegen fragen, wie sie tatsächlich ausgesprochen wird. Ich glaube, Rossi, glaube ich, Rosanna Rossi. Und ich habe den Song im Player reingenommen, der da heißt Ich fühle dich. Und ich denke mal, dass wir sie dann am nächsten Sonntag in Bad Pyrmont fühlen werden. Hier ist Rosanna Rossi, Ich fühle dich. Nächste Woche am 6.9. live in Bad Pyrmont zum Goldenen Sonntag.

Rosanna Rossi am 6.9. live in Bad Pyrmont im Kurpark. Ja, der DFB-Pokal, der ist ja auch im Gang und Hannover 96, unser Niedersachsen-Verein. Also gibt es ja zwei eigentlich, so Wolfsburg und Hannover 96. Und sie haben gewonnen vor einem leeren Stadion, also nur die Fans von Hannover 96 konnte ich im Stadion sehen, was ich so an Bildern mir anschauen konnte. Und die haben gefeiert. 9:1 haben die gewonnen gegen Hemelingen, ein Stadtteil in Bremen. Und zwar haben das Ganze gespielt im Weserstadion. Und ich hoffe, dass sie auch mal in der Bundesliga, also wenn es drauf ankommt, ja, da kommt es ja eigentlich so drauf an in der Bundesliga, dass sie dann auch da mal gewinnen und nicht immer nur verlieren. Ich hoffe, das wird am diesem Wochenende geschehen. Und sie haben einen kleinen Aufwind bekommen mit den 9:1 oder 1:9 zu gewinnen und haben so ein bisschen Schwung nach vorne bekommen. Hannover 96. Ja, wir machen weiter mit Musik, mit Sommerwein. Kurz vorm Europawetter können wir uns ruhig mal ein kleines Gläschen Wein genießen. Hier ist Summer Wine im Originalsound.

schönen Rotwein, Sommerwein oder einen schönen Roséwein wäre ja jetzt eigentlich nicht schlecht. Gut, wir machen weiter mit Kombi Dance Band. Kurz vor dem Europawetter mit Sun of Jamaica. Das passt ja eigentlich.

Confidence Band, Sun of Jamaica. Okay, schauen wir mal, ob das Europawetter da ist. Ja, es ist da. Wunderbar. Ah, ich liebe das ja immer, wenn alles reibungslos läuft. Da starten wir mal mit dem Europawetter für heute Dienstag, den 25.08.2026. In Athen, da scheint die Sonne bei 38 Grad. Im Band nur 37, ein Grad mehr geworden. 38 Grad in Griechenland. Madrid meldet 28 Grad und eine leichte Bewölkung. In Paris kann man das gesamte Wetter erleben. Gewitter, Regen und Sonne bei 29 Grad. Stockholm meldet 21 Grad bei einer starken Bewölkung. Bukarest meldet 34 Grad beim vollsten Sonnenschein. Eine Abkühlung gefällig, das hat man in Moskau bei völliger Bewölkung, Regen und 16 Grad. In Warschau, da scheint die Sonne wieder bei 22 Grad. Ebenfalls scheint die Sonne in London 25 Grad. Danach folgt Oslo mit 24 Grad. Und Rom in Italien, da ist es 33 Grad warm bei einer leichten Bewölkung. Und in Wien, da ist es so ein bisschen stärker bewölkt und bei 25 Grad. Und hier bei uns in Hameln, Bad Pyrmont, Niedersachsen, genauer gesagt Ortsteil Afferde, da haben wir eine Bewölkung bei 24 Grad. Mal gucken, ob heute noch Regen kommt. Schauen wir mal. Nee, heute ist kein Regen in Sicht. Morgen auch nicht. Aber dafür wird's Wochenende. Ja, ich hoffe, dass wir dann trockenes Fußes durchs Pflasterfest kommen. Und natürlich in Kalka möchten wir auch gerne trockenes Wetter haben. Und ich sage ein schönes Hallöchen in der zweiten Stunde von Kaffeezeit. Und weiter geht's mit Feels Like Heaven.

Zweite Stunde Kaffeezeit am heutigen Dienstag. Der große Meister Thomas Anders, bekannt von Modern Talking, war ja dann eigentlich immer so der Zweitere sozusagen bei dem Duo. Er kommt erstmal am Samstag, den 5. September 2026 in der Horn Bad Meinberg in Gespräch persönlich und nah mit Louis Pavelic in der Stadtkirche. Es gibt noch Karten und dann natürlich am Sonntag zum großen goldenen Sonntag in Bad Pyrmont ist Thomas Anders auch live vor Ort. Also man kann ihn zweimal sehen, einmal im Gespräch, so dass er ein bisschen was von sich gibt und mal seine ganze Lebensgeschichte mit Nora und mit Dieter Bohlen erzählt. Und dann am Sonntag kann man ihn schön im Konzert live erleben. Und wir haben ihn hier mit zusammen mit Dieter Bohlen, You Can Win If You Want. Hier ist Modern Talking im Original. Also schon mal vormerken, am 5. September 26 Horn Bad Meinberg in der Stadtkirche und am Sonntag ist Thomas Anders im Kurpark beim Goldenen Sonntag live vor Ort.

0: was muss ich da eben lesen in den Social Medien? Wenn das stimmt, soll sie wieder zurückkehren auf die große Showbühne? Die Rede ist von Michelle. Sie hat sich ja Anfang des Jahres verabschiedet. Sogar in Kitzbühel war das, glaube ich, beim Schlagerboom. Unter großen Tränen-Einfluss hat sie dann das große Show-Dasein verlassen und wollte aufhören mit dem Singen. Und nun ist sie wieder zurück. Am 14. November ist sie wieder auf der großen Bühne. Da wird man ja wahnsinnig, wenn es stimmt. Michelle ist wieder Comeback. Hier ist sie bei uns im Player schon mal vorab mit wahnsinnig. Da kann man auch nur wahnsinnig werden. Also Leute, wenn ihr aufhören wollt, dann hört auf. Und wenn nicht, dann einfach weitermachen und nicht so einen großen Taramtamtam machen darüber. Also ich spiele so lange, wie es geht. Und wenn ich nicht mehr kriechen kann, komme ich dann mit einer Rollate auf der Bühne, auch egal. Oder halt mit einem Sauerstoffzelt, wer weiß, was da so alles ist. Aber ich werde niemals sagen, ich höre auf, meine ich. Ich spiele einfach weiter. Nicht so wie Howard Carpendale, der hat das ja sein, das hat auch mal gemacht. Ich höre auf. Oh, ich kann nicht mehr. Oder hier Wolfgang Petri genauso. Oh, ich höre auch auf. Alle wollen aufhören. Ich sage mal, Leute, einmal Musiker und einmal auf der Bühne zu stehen und einmal Musik zu machen, heißt immer Musik zu machen. Und deswegen hat das keinen Sinn zu sagen, wir hören auf. Hier ist Michelle mit Wahnsinnig.
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und dann wieder im November, am 14. November voll durchstartet. Also ist der Film noch nicht aus bei ihr. Und von Nito Gemba ist der Film aus. Der Film ist aus, Nito Gemba. Und gleich geht's rüber ins Büro von Bruce Willis und Hans Jürgen. Was gibt's denn diesmal? Diesmal haben wir da, wo ist er denn? Hans Jürgen, wo bist du denn? Hans Jürgen ist weg. Nö, keine Ahnung, finde ich. Wir machen erst mal hier Musik mit Nito Gemba und der Film ist aus.

0: Happy End. Denn du gingst einfach fremd.
1: Der Film ist aus. Nein, unser Film ist noch nicht aus. Wir haben noch ein bisschen. Wir haben auch noch Bruce Willis und Hans-Jürgen. Und diesmal Diebstahl. Keine Ahnung, was da geklaut wird. Hören wir einfach mal rein.
2: Mein Name ist Bruce Willis und ich habe den härtesten Job der Welt, nämlich Ehren.
3: Morgen, Bruce.
2: Ja, Mann. Gottverdammter Morgen, Hans-Jürgen. Das war knapp.
3: Bruce, ich wäre gerade fast von Brieföffnern durchlöchert worden. Bist du wahnsinnig?
2: Nein, aber wachsam. Ach, eigentlich beides. Hast du nicht gehört? Hier in diesem Büro ist ein Dieb unterwegs.
3: Echt? Was ist denn gestohlen worden?
2: Mein Portemonnaie. Und um diese Schweinebacke dingfest zu machen, habe ich ein paar Fallen aufgestellt.
3: Bruce, du hättest lieber mal Frau Blumenröder fragen sollen, ob sie jemand Verdächtiges gesehen hat.
2: Habe ich ja. Aber bevor sie antworten konnte, wurde sie von meinem Fangnetz in die Luft gerissen. Und jetzt spricht sie gar nicht mehr mit mir.
3: Verständlich. Bist du denn sicher, dass jemand hier drin war?
2: Natürlich, Mann. Gestern Nacht habe ich mich ins Gebäude geschlichen und gerufen, hey, ist hier jemand? Und wer hat geantwortet? Keiner. Das ist doch höchst verdächtig. Oder hättest du geantwortet als Einbrecher?
3: Ha. Bruce, wo hast du denn dein Portemonnaie zuletzt gehabt?
2: Ich habe es immer in meiner linken Hosentasche. Aber da ist es nicht.

0: nicht mehr.
1: Bruce, du hast deine Hose falsch rum an. Der Reißverschluss muss nach vorne. Guck mal in deiner rechten Tasche nach.
2: Tatsache, mein Portemonnaie. Der Schisser hat es heimlich zurückgetan. Nicht zu fassen.

0: Große gelbe Zähne, ein langer Schwanz und inzwischen fast überall an Gewässern zu sehen. Die Nutrias fühlen sich in Deutschland pudelwohl. Neue Zahlen zeigen jetzt, dass sich die Nager immer weiter ausbreiten. Warum die vielen Naturschützern und Experten Sorgen macht, weiß Danisa Grosser.
1: Wo früher vor allem die nächste Verbindung im Mittelpunkt stand, sind Bahnhöfe heute längst auch Orte der Begegnung. Vielfältige Angebote.
0: Uiuiui, das war aber eben ein falscher Beitrag. Wir machen den neuen Beitrag gleich nach Cher. Okay, alles klar.

0: Die gute Nutria-Ratte, so eine Art Biberratte ist das. Und hier kommt der Beitrag. Wer weiß, vielleicht hat sie gerade eben den Beitrag so ein bisschen verschoben. Aber hier kommt der Beitrag.
1: Sie sehen niedlich aus, können aber große Probleme verursachen. Die biberähnlichen Nutrias breiten sich in Deutschland immer stärker aus. Besonders an Flüssen und Gewässern hinterlassen die Tiere ihre Spuren, bestätigt Biologe Thorsten Reinwald vom Deutschen Jagdverband.
2: Zum einen baut sie große Höhlen-Grabensysteme, gerade in Dämme, in Wälle, entlang von Gewässern, an Fließgewässern oder eben auch am Deich. Das gefährdet den Hochwasserschutz. Das andere, was nachteilig ist, ist ihr Heißhunger auf Schilf.
1: Und das bedeutet, dass Insekten, Vögeln und Fischen die Kinderstube genommen wird. Die Jagd ist darum eine der wichtigsten Maßnahmen, um den Bestand einzudämmen. Wie groß die Herausforderung inzwischen ist, zeigen die aktuellen Entwicklungen.
2: Wir haben wieder einen Rekord erreicht in der vergangenen Jagdsaison. Das sind jetzt über 131.000 Nutria, die zur Strecke gekommen sind in der Jagdstatistik. Die meisten davon mit Lebendfallen. Und das sind, sage und schreibe, 1.700% mehr Tiere als vor 20 Jahren.
1: Die Nutria steht sogar auf der EU-Liste der invasiven Arten. Deshalb gibt es Vorgaben, wie mit den Tieren umgegangen werden soll.
2: Das machen die Jäger und die Jägerinnen in Deutschland hauptsächlich ehrenamtlich. Was wir aber auch machen können, gerade in den Städten, ist Tiere nicht füttern. Offensichtlich sind die Tiere für einige Menschen sehr possierlich. Sie werden gefüttert und das kurbelt natürlich die Reproduktion noch zusätzlich an.

Yo, das war's mal wieder. Das war Kaffeezeit am heutigen Dienstag. Jo, war mal wieder schön gemütlich, zwei schöne Stunden Musik gemacht. Für euch, von uns, für euch. In der nächsten Woche geht es weiter mit Kaffeezeit. Auch wieder von 14 bis 16 Uhr. Und diesmal werde ich dann spielen alle Teilnehmer, die am Goldenen Sonntag live dabei sind. Werden einige sein, da muss ich ganz schön in die Tiefe gehen, dass ich die mal finde. Manche kenne ich noch nicht mal persönlich. Aber es wird dann eine wunderbare Sendung wieder werden am nächsten Dienstag von 14 bis 16 Uhr. Und bis dahin wünsche ich euch eine wunderschöne Zeit. Bleibt uns gesund und gewogen. Und mir bleibt nicht mehr allzu viel zu sagen, wie nur Tschüss und auf Wiedersehen auf meiner persönlichen Art. Das machen wir jetzt. Hearts are never broken, time's forever frozen still. 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Ich sage wie immer Tschüss, Servus, Gritzli und Hallöchen. Bis dahin, euer Micha. Bis nächste Woche. Und ich bin jetzt raus. Bye, bye. Servus.

Choose in Texas handelt davon, dass Liebe manchmal gegen Heimatgefühl, Herkunft und Identität verliert. Texas ist dabei sowohl eine Frau als auch ein Sinnbild für das Leben, zu dem der Mann letztendlich zurückkehrt. Wir hörten den neuen Stern am Country-Himmel, Ella Langley. US-amerikanische Sängerin, 2024 schaffte sie den Durchbruch mit ihrem Debütalbum und dem Song You Look Like You Love Me. Und wir hörten, wie gesagt, Choosing Texas aus ihrem brandneuen Album 2026, Dandelion. Und das ist wieder mal ein typisches Beispiel dafür, dass ein brandneuer Song auch in eine Retro-Sendung passt. Nämlich in Good Time Music, die wöchentliche Retro-Radio-Show. Wir spielen feine Musik und interessante Infos zu den Songs gibt es natürlich obendrauf. Am 29. August 1987 singt auch sich die Gruppe Los Lobos mit dem Song La Bamba an die Spitze der US-amerikanischen Charts. Die Originalversion stammt von Richie Valens, der damit 1958 erfolgreich war.

Ein bekannter Song in einer anderen Version mit dem Originalinterpreten. John Fogerty featuring Shane und Taylor Fogerty, seine Kinder, zwei seiner Kinder. Und der Song heißt Lowdive.

0: John Fogerty und seine Söhne Shane und Tyler aus dem Album Wrote a Song for Everyone von 2013. Tja, Foreigner und der Klassiker Jukebox Hero kennt man aus dem Jahr 1981. Die Story dahinter ist genauso legendär wie der Song selbst. Gitarrist Mick Jones erzählte einmal, dass die Idee entstand, als ein junger Mann, ein junger Fan, stundenlang im Regen vor einer Konzerthalle wartete, um ein Ticket zu ergattern. Der Junge bekam zwar keinen Platz mehr, blieb aber draußen stehen und hörte die Musik von draußen. Völlig fasziniert. Diese Begeisterung für den Traum, selbst Rockmusiker zu werden, inspirierte Mick Jones und Lou Gramm zum Text Jukebox Hero. Es ist also die Hymne für alle, die davon träumen, mit einer Gitarre in der Hand die große Bühne zu erobern.
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0: Wir hören einen schönen Song. Foreigner und Jukebox Hero.

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1: Es gibt drei Songs mit gleichem Titel. Valerie, ein weiblicher Vorname, hören wir zunächst Mark Ronson featuring Amy Winehouse.

Holly's The Very Last Day. Schöner Song, gell? Charles Robert, kurz Charlie Watts, starb am 24. August 2021. Vor 5 Jahren also, ab Januar 1963,

1969 und somit nahezu seit ihrer Gründung war er der Schlagzeuger der Rolling Stones. Außerhalb der Musik war er für seinen eleganten Kleidungsstil bekannt. Die englische Zeitung The Daily Telegraph nahm ihn in die Liste der World's Best Dressed Men auf. 2006 wählte ihn die Vanity Fair in die Hall of Fame der International Best Dressed List. Mein Gott, wir hören die Stones mit Tumbling Dice aus dem Album Exile on Main Street von 1972.

0: Am 27. August 1964 veröffentlichen die Beatles ihr Album Beatles for Sale für den britischen Markt. Wir hörten No Reply. Mehrere Aufnahmesessions natürlich waren auch für diesen Song nötig. Hör noch mal rein, wie der Song No Reply am Anfang geklungen hat.
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Van Morrison wird 80. Eigentlich heißt der George Ivan Morrison, ist nordirischer Musiker, Sänger und Komponist. Macht immer noch jede Menge Konzerte. Im August und September finden sie in seiner Heimatstadt Belfast mehrere besondere Veranstaltungen statt. Wir hören Real Real Gone von 1990. Van Morrison.

Van Morrison, Real Real Gone. Es ist der 29. August 1989. Elton John veröffentlicht sein Album Sleeping with the Past, mit der Vergangenheit schlafen. Es ist sein 22. Studioalbum und wir hören daraus The Club at the End of the Street. Ein Song über den Traum, dem Alltag zu entfliehen und gemeinsam einen Ort voller Liebe und Musik zu finden. Schöner Traum, oder? Sir Elton John.

Supertramp. My Kind of Lady aus dem Album Famous Last Words, dem 7. Studioalbum der Band von 1982. Der typische Supertramp-Sound definiert sich durch das synkopische Spiel auf einem Wurlitzer E-Piano und durch die unterschiedlichen Stile der damals beiden Köpfe der Band. Rick Davies mit seiner rauen Stimme und seiner Vorliebe für Jazz und Rhythm and Blues und Roger Hodgson mit seiner hohen Falsettstimme und eher dem Pop zugewandt. Eine individuelle Note entstand auch durch den Einsatz damaliger Rock- und Popmusik bis dahin unüblicher Instrumente wie zum Beispiel Klarinette oder Saxophon. Frank Beard, Schlagzeuger der Band ZZ Top, ist tot. Er starb am 17. August 2026. Neben ZZ Top hatte er selbst zahlreiche Auftritte im Fernsehen und im Kino, zum Beispiel im Film Zurück in die Zukunft 3 stellte er zusammen mit seinen Bandkollegen eine Musikgruppe auf dem Dorffest dar. Wir hören einen schönen Song von ZZ Top zu Ehren von Frank Beard, Rough Boy von 1985.

0: Shania Twain wird 61. Sie ist kanadische Sängerin und Songwriterin, die als Crossover-Künstlerin in der Country-Musik und in der Popmusik mit Titeln You're Still the One, That Don't Impress Me Much, Ka-Ching und I'm Gonna Get You Good, was wir gerade gehört haben. Ja, und das war es dann auch schon wieder für Guter Music. Die Retro-Radio-Show von dem Rainer Multa. Wir hörten noch MFSB, Mothers, Fathers, Sisters, Brothers, in die Philly-Sound-Kiste gegriffen mit KG. Bis nächste Woche sage ich dann Tschüss und Ciao und weg.
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1: Und er freut sich auf eine neue musikalische Zeitreise mit euch. Schön, dass ihr mit dabei seid. Gutes von gestern ist heute musikalisch im April 1978 unterwegs. Ja, und da habe ich eine Single B-Seite mitgebracht, die eigentlich als Doppel-A-Single rausgekommen ist. Außerdem im Star-Porträt heute Phil Collins und Genesis. Es gibt eine Rarität aus dem Jahre 1977 und natürlich die ganz, ganz große Erfolgssingle aus 1978. Natürlich gibt es noch viele, viele weitere Kulthits und die Nummer 1 aus den amerikanischen Billboard Charts von 1978 und zwar auch aus dem April. Eine Stunde Ohrenfutter jetzt für euch, die Kulthits aus den 70ern hier bei

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Gutes von gestern mit den kultigen Hits aus den 70ern. Ja, und heute sind wir im Jahr 1978 unterwegs. Dass ich heute ganz zentral das Jahr 1978 gewählt habe, das liegt an unserem heutigen Starporträt Phil Collins. Wir schauen jetzt aber erst einmal in die Rubrik Single B-Seiten. Ausgewählt habe ich eine Veröffentlichung aus dem April 1978 und zwar von der Gruppe Boney M. Die brachten damals die Single Rivers of Babylon raus. In zahlreichen Ländern Platz Nummer 1, unter anderem in Deutschland, in Österreich, in der Schweiz und auch in England. Gut, Amerika, da hat es nur für Platz Nummer 30 gereicht, aber immerhin. Ja, und so ganz nebenbei bemerkt, der Song Rivers of Babylon kommt im Original aus dem Jahre 1970 von der Gruppe Melodians. Aber in dieser Rubrik geht es natürlich nicht um die A-Seite, sondern um die B-Seite. Naja, und das Besondere daran, das ganze Ding erschien am 3. April 1978 und zwar als Doppel-A-Single. 4 Millionen Exemplare wurden weltweit davon verkauft. Und wir hören uns jetzt die B-Seite bzw. die andere A-Seite an. Hier kommt jetzt Boney M. und Brown Girl in the Ring.

Ja, Anfang der 70er noch nicht, nein, da saß er noch am Schlagzeug. Irgendwann stolperte er über eine Zeitungsanzeige und zwar suchte die Band Genesis damals einen neuen Schlagzeuger. Er konnte die Band dann von seinen Künsten überzeugen und gehörte fortan zur Gruppe Genesis dazu. 1975 verließ Peter Gabriel, der damalige Frontsänger, dann die Band Genesis und für Collins, ja, der wechselte aus einer Not heraus, weil man braucht ja unbedingt einen neuen Frontsänger, der wechselte dann von der Schießbude zum Mikrofon und wurde neuer Frontsänger von Genesis. Übrigens, was weniger bekannt ist, Phil Collins, der hat in den 70ern noch in einer zweiten Band getrommelt, und zwar in der britischen Jazz-Rock-Gruppe Brand X. Mit denen nahm er insgesamt 6 Alben auf. Außerdem war er bei vielen Aufnahmen befreundeter Musiker, ebenfalls hinterm Schlagzeug. 1978 kam dann der große Durchbruch von Genesis mit dem Song Follow You, Follow Me. Und dieser gilt auch heute noch als der beste Genesis-Song aus den 70ern. Diesen Erfolgshit von Genesis, den hören wir natürlich gleich hier bei Gutes von gestern. Vorher gibt es aber noch eine Rarität aus dem Jahre 1977. Und in diesem Song, ja, da hört man schon so diesen typischen Genesis-Sound. Hier gibt es jetzt also die besagte Rarität aus dem Jahre 1977, die da heißt Your Own Special Way, und dann hören wir den großen Genesis-Klassiker Follow You, Follow Me. Und was ich unbedingt noch loswerden muss, Phil Collins in den 70ern mit Vollbart und langen Haaren, da erkennt man ihn kaum wieder. Aber seine unverwechselbare Stimme, die erkennt man natürlich sofort.

Gutes von gestern, heute mit den Kulthits aus dem Jahre 1978. Genauer gesagt sind wir im Monat April 1978. Und da schauen wir jetzt einmal über den großen Teich in die amerikanische Billboard Top 100 und in den April 1978. Da waren die Bee Gees mit Night Fever auf Platz Nummer 1. Ja, dieser Song, der kam ja dann später auch bei uns in die Hitparade, erreichte Platz Nummer 2, war insgesamt 24 Wochen bei uns in Deutschland in der Hitparade platziert. Wie gesagt, in den amerikanischen Billboard Charts eine Nummer 1 im April 1978. Natürlich ist diese Nummer 1 auch heute hier bei Gutes von gestern mit dabei. Hier sind sie, die Bee Gees und Night Fever.

Ja, liebe Musikfreunde, das war's leider schon wieder für den Moment. Das war Gutes von gestern, die Classics aus den 70ern. Ich sage Dankeschön fürs Dabeisein und freue mich auf die nächste Sendung. Tschüss und bye bye, sagt Carsten Weidenfeld.

0: Ja, ihr habt's gehört, heute ist der Jahrgang 1987 an der Reihe und damit begrüße ich euch recht herzlich zu meiner Sendung Retro Hits der 80er und ich freue mich, dass ihr wieder so zahlreich eingeschaltet habt. Ja, und wir blicken genau zurück auf den 25. August 1987. Und ja, ihr habt richtig gerechnet. Das ist heute vor 39 Jahren gewesen. Also alle Hits, die heute platziert gespielt werden, haben ihren 39. Geburtstag in den deutschen Singlecharts. So, ich hoffe, ihr habt den Wochenbeginn so einigermaßen rumbekommen. Jetzt wird es ja schon wieder heiß. Ich glaube, der Südwesten, da ist es schon heiß. Also hier im Spreewald, von dem ich sende, ist es noch durchaus erträglich. So 24, 25 Grad, wenn ich dazu richtig in Erinnerung habe. Ja, genau. Nun gut, wir starten heute relativ weit unten in den Charts, nämlich der höchste Neuensteiger der Woche. Und dann geht's los. Der befindet sich auf Platz Nummer 58. Das ist eine wunderschöne Ballade. Ja, das Original von der britischen Band 10cc aus dem Jahr 1975 wurde gecovert von Johnny Logan mit I'm Not in Love. Der ist höchster Neuensteiger dieser Woche und gleich im Anschluss gibt es dann noch eine Ballade. Da könnt ihr gleich weiter kuscheln. Ja, das werden aber die ersten beiden erstmal bleiben. Danach wird es zackig. So, wollen wir loslegen?
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0: Ach ja, da haben sich halt einige sich zusammengesessen und rumgeschmust und ach, ist das schön gewesen. Ja, das war damals ein richtiger Kracher, das sag ich euch. Nothing's Gonna Change My Love For You von Glenn Medeiros. Und der junge Kerl, muss ich ja sagen, der ist nämlich erst 16 Jahre alt gewesen, als dieser Song rausgekommen ist, kommt aus Hawaii. Und hat damit einen riesen Hit gelandet. Und es ist tatsächlich ein Cover. Man soll es also nicht für möglich halten. Das ist nicht von ihm direkt, sondern es ist ursprünglich 2 Jahre vorher als Original rausgekommen. Und zwar von George Benson für sein Album 2020, wo er allerdings nur mäßige Aufmerksamkeit erlangte. Und entsprechend ist der Song überhaupt nicht angekommen. Bis dann der zuckersüße 16-Jährige hawaiianische Sänger Glenn Medeiros den Titel in die Finger bekommen hat. Ja, und das ist so eine Geschichte wie mit dem Tellerwäscher. Man kommt nach Amerika und ihr wisst schon, was ich meine, ne? Und genau das Gleiche ist hier in dem Fall auch gewesen. Glenn Medeiros gewann mit dem Song einen lokalen Radio-Talentwettbewerb auf Hawaii. Ein reisender Radiochef, der das mitbekommen hatte, brachte die Aufnahme aufs US-Festland, von wo aus sie ihren Siegeszug antrat. Siehst du, das meinte ich mit Tellerwäscher. So, nach zweimal Schmusen ist jetzt zweimal Stock Aitken Waterman angekündigt und da schmusen eher selten. Also, der Reihe nach. Wir legen los mit Laura Branigan und nach ihrem großen Hit Self Control hat sie dann noch den ein oder anderen Song rausgebracht, unter anderem diesen hier, Shattered Glass, und der ist auf Rang Nummer, jetzt muss ich ganz mal kurz gucken, wo der gelandet ist, 43 gelandet. Ich habe auch die Langfassung da und auch das ist letztendlich ein Cover, weil der Song kommt ursprünglich aus dem Jahr 1980 von der schottischen Sängerin Ellie Warren und auch von ihr hat man eigentlich nie irgendwie was gehört. Und 7 Jahre später, ja, wie gesagt, wenn die drei Stock Aitken Waterman so einen Song in die Finger bekommen, dann wird daraus ein Hit. Ihr kennt das Spielchen. So, aber jetzt habe ich lange genug gequatscht. Auf geht's mit Laura Branigan.
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0: Bananarama mit I Heard a Rumor im Horoscope Mix. Ja, der war das. Und ja, der Song natürlich von Stock Aitken Waterman produziert, kam von ihrem vierten Album, was extrem erfolgreich war, namens Wow, war dort die erste Single, es kommt noch so die erste Nummer auf diesem Album, sag ich mal, ja. So ist es letztendlich gewesen. Der Songtext behandelt das klassische Thema von Liebeskummer und Gerüchten in der Gerüchteküche. Die Protagonistin erfährt über Mundpropaganda, dass ihr Ex-Partner, der sich einst sitzen gelassen hat, nun selbst mit einem gebrochenen Herzen dasitzt und seine Taten bereut. Ja, das wahre Leben spielt halt manchmal so. Und manchmal ist es auch gerecht, muss man aber so sagen. So, jetzt geht's in eine völlig andere Richtung. Jetzt geht's richtig soulig weiter, und zwar mit Terence Trent D'Arby, oder heute nennt er sich Sananda Maitreya, und der hat 1987 mit Wishing Well einen der erfolgreichsten und markantesten Hits der späten 80er Jahre rausgebracht, und ja, das Stück hören wir jetzt.
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0: Also ich weiß nicht, was ihr dazu sagt, aber ich finde den Song richtig geil. Wild Horses von Gino Vannelli. Und ja, gerade dieser Western-Style hat mir unwahrscheinlich gut gefallen. Mit der Mundharmonika, mit dem dieser Song wunderbar eingeführt wurde. Und ja, es hat einfach nur Spaß gemacht, dem zuzuhören. Im Text geht es um eine bedingungslose Loyalität und tiefe emotionale Verbundenheit in einer Partnerschaft, unabhängig davon, welche Hürden und Fehler das Leben bereithält. Schwört der Sänger, dass ihn selbst wilde Pferde, Wild Horses, nicht von seiner Partnerin zerren könnten. Ja, und diese Aussage hat dieser Song. So, jetzt gehen wir in eine völlig andere Richtung und der nächste Song, der erinnert mich schon ein Stück weit an die Neue Deutsche Welle, auch wenn wir hier schon das Jahr 1987 haben und die Neue Deutsche Welle bereits schon lange Geschichte war. Trotz alledem geht's mit Silicon Dream hier genau in diese Richtung. Er ist nämlich ein Riesenfan des Schauspielers Marcello Mastroianni gewesen und genau über ihn hat er einen Song geschrieben. Marcello the Mastroianni von Silicon Dream.
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0: I still haven't found what I'm looking for ist einer der bekanntesten und erfolgreichsten Songs der irischen Rockband U2 aus dem Jahr 87, die von Gospelmusik beeinflusste Hymne, gilt als Meilenstein der Rockgeschichte und festigte den weltweiten Superstar-Status der Band. Bono, der Sänger von U2, singt von der Suche nach Erlösung, Glauben und Liebe, bricht im weltberühmten Refrain jedoch mit der ehrlichen Erkenntnis ab, dass er das, wonach er sucht, trotz aller Anstrengungen immer noch nicht gefunden hat. But I still haven't found what I'm looking for. Genauso dafür steht dieser Song. So, jetzt kommt ein ganz harter Bruch und zwar geht jetzt in eine sehr tief emotionale Richtung. Und ich habe den Song hier von der Volksschauspielerin und Sängerin aus Köln, Trude her, aus dem Jahr 87, Niemals geht man so ganz. Und das Stück gilt heute als unsterbliches Kulturgut und hat sich fest im kollektiven Gedächtnis als eine der berühmtesten Hymnen über den Abschied etabliert. Komponiert und arrangiert wurde die Ballade von Jürgen Fritz, um den Song eine besondere Tiefe zu verleihen, holte sich her zwei Ikonen der kölschen Rock- und Popmusik ins Studio. Einmal Wolfgang Dierdecken, der Frontman von Bab, und Tommy Engel, der damalige Frontman von den Blackfirth. Die Trude her hat den Song in Deutsch gesungen und die anderen beiden haben es halt in der kölschen Mundart. Und als Trude her im Jahr 1991 an Herzversagen verstarb, entwickelte sich dieser Song endgültig zu einem eigenen Requiem. Auf dem Kölner Melatenfriedhof ist der Songtitel bis heute die unangefochtene Nummer 1 unter den Trauersprüchen. Bei einer großen Gedenkrevue im Jahr 95 sangen prominente Kölner Künstler wie Dirk Bach, Heller von Sinnen und die Höhner das Stück live auf dem Roncalli-Platz. Ja, ein Song, der sehr tief reingeht und viel, viel Emotionen auslöst. Ich finde ihn einfach nur wunderschön und ja, Gänsehautalarm.
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0: Let's Dance ist ein dynamischer, extrem mitreißender Pop-Rock-Hit des britischen Singer-Songwriters Chris Rea aus dem Jahr 87. Der Song kombiniert sommerlich leichten Rhythmus mit Reas markanter, rauer Blues-Stimme und zählt zu den großen Meilensteinen seiner Karriere. Sorry, der musste mal kurz. So. Wir machen mit einer der kraftvollsten und bekanntesten Powerballaden der Rockgeschichte weiter. Ja, die US-amerikanische Rockband Heart hat diesen Song kreiert und der heißt Alone. Und das ist sogar ein Cover, weil das Original kommt von Billy Steinberg und Tom Kelly aus dem Jahr 1983. Die haben damit allerdings keinerlei Erfolg gehabt, aber die Version, wie gesagt, von Heart ist durch die Decke gegangen. Der Songtext beschreibt die emotionale Qual einer Frau, die sich unsterblich in jemanden verliebt, diese Gefühle jedoch geheim hält. Sie ringt mit der Frage, wie sie die Person für sich gewinnen kann, während sie nachts allein in ihren Gedanken gefangen ist. How do I get you alone? Musikalisch gilt der Track als Meisterwerk der Dynamik. Er beginnt als intime Ballade, getragen von einer sanften Klavier und Ann Wilsons kontrolliertem Gesang. Im Refrain bricht der Song regelrecht auf, angetrieben vom wuchtigen 80er-Jahre-Drums, verzerrten Rockgitarren und einem der berühmtesten, stinkgewaltigsten Gesangsausbrüche der Rockgeschichte. Ich finde den Song auch einfach nur geil.
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0: Hart mit Alone. Wir machen weiter, machen Sprung auf Platz Nummer 9 nach oben. Und da finden wir den Aufsteiger der Woche. Satte 45 Plätze rauf ging es von der 54 auf die 9 für eine, ja, letztendlich Filmmusik. Und zwar geht es da um Ritchie Valens, der im Jahr 1958 ein Lied kreierte, das einem traditionellen mexikanischen Volkslied glich. Und das war kein geringerer, wie gesagt, als Ritchie Valens. Und seine Lebensgeschichte, seine Biografie, der leider nur 17 Jahre alt geworden ist, kam dann 1987 in die Kinos mit dem Film La Bamba. Und zugleich wurde dieser Titel auch musikalisch ein großer Hit.
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0: The Living Daylight von Aha. Ja, bekannt als weltberühmt wurde der Song als offizieller Titelsong des 15. James Bond Films. James Bond 007, der Hauch des Todes im Original, natürlich The Living Daylight, wird ja wohl nicht anders passen. War übrigens der erste James Bond mit Timothy Dalton, der hier sein Debüt als Geheimagent 007 gab. Wir kommen zu einem Song, der eigentlich 1976 schon ein großer Erfolg gewesen ist von Tina Charles, I Love to Love. Und sie hat gedacht, ja, wo es einmal funktioniert, da funktioniert es vielleicht auch zum zweiten Mal. 1987 kam ein Remix davon raus und auch dieser Song änderte nochmal die Charts und den hören wir jetzt als kommenden Song.
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0: Truth That Girl ist ein weltweit erfolgreicher, lateinamerikanisch angehauchter Dance-Pop-Hit von Madonna aus dem Jahr 87. Der Song diente als Titeltrack und Leadsingle für die gleichnamige Screwball-Komödie Who's That Girl und avancierte zu einem der größten Meilensteine ihrer Karriere. Wir kommen zur Berliner Band The Other Ones aus dem Jahr 87 mit dem Song Holiday, ein extrem eingängiger, beschwingter New Wave und Synthie-Pop Hit. Der Song gilt als perfekter Sommerklassiker und ist das bekannteste Aushängeschild der Band. Ja, aber alt ist der Song trotzdem. Daran ändert es nichts. Schließlich 39 Jahre. So.
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0: I Just Can't Stop Loving You ist eine weltberühmte, hochemotionale Popballade von Michael Jackson Duett mit der US-amerikanischen Sängerin Cedar Garrett aus dem Jahr 1987. Ursprünglich wollte eigentlich Michael Jackson das Duett mit einer absoluten Ikone einsingen, aber Barbara Streisand und Whitney Houston wurden angefragt, lehnten aber beide ab. Ob sie das heute bereuen? Der Produzent Quincy Jones schlug daraufhin die damals noch relativ unbekannte Songwriterin und Sängerin Cedar Garrett vor. Garrett, die eigentlich im Studio war, um den Song Man in the Mirror vorzustellen, den sie mitgeschrieben hatte, wusste bis zum Tag der Aufnahme nicht einmal, dass sie im Duett mit dem King of Pop singen sollte. Und ich kann mir vorstellen, wie die damals aus dem Häuschen war, als sie davon erfahren hat. Die ursprüngliche Albumversion von 1987, übrigens vom legendären Album Bad, das war auch die erste Single-Auskopplung, begann mit einem intim gesprochenen Intro von Michael Jackson. Und natürlich, bei mir gibt es keine halben Sachen, bei mir gibt es nur ganze Sachen. Und dieses Spoken-Word-Intro habt ihr natürlich bei mir mit drin gehabt im Song. Bei späteren Pressungen und digitalen Veröffentlichungen wurde dieses Intro nämlich entfernt. So, bevor wir jetzt zur Nummer 1 kommen, möchte ich mich von euch verabschieden. Vielen Dank fürs zahlreiche Einschalten und nächste Woche steht der Jahrgang 1981 auf dem Programm. Ich würde mich freuen, wenn ihr wieder einschalten würdet. Auf Platz 1 steht ein absolutes Meisterwerk der Gruppe Pet Shop Boys mit ihrem Hit It's a Sin. Nicht nur, dass ich diesen Song hervorragend finde, nein, es gibt auch noch eine entsprechende Langfassung von dem Song, den sogenannten Disco Mix, original aus dem Jahr 1987, und der toppt diesen Song noch deutlich nach oben und es ist einer meiner absoluten Lieblingssongs der 80er Jahre. Ich sag jetzt wink, wink, bye bye und tschüssi, euer Bernie.
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1: Jo, einen wunderschönen guten Abend. Da ist wieder die Stimme aus Berlin mit der Elektroparty, aber heute eine Sonderausgabe. Und ich muss euch jetzt schon sagen, es werden 2 Teile werden. Also ihr habt heute Part 1 auf den Ohren, zumindest alle angeschlossenen Radiostationen soweit. Eine Radiostation und der Twitch-Stream läuft übrigens auch mit an Bord. Da geht die Sendung länger. Nächste Woche folgt dann Part 2, kann ich euch gleich vorab sagen. Und nein, wir haben heute nicht Depeche Mode am Start im Gespräch mit Janni. Und wir haben auch nicht Modern Talking am Start im Gespräch mit Janni. Nein, wir haben eine Sondersendung zum 30-jährigen Bestehen der Formation am Massiven Mensch. Ich hatte den Daniel Lugemann von Massiven Mensch im Gespräch wieder mal, zum zweiten Mal diesmal. Aber das erste Mal ist schon etwas länger her. Und was soll ich sagen, ne? Wir starten gleich mal rein mit 2 Titeln. Der eine ist etwas kürzer, der andere ist etwas länger. Es geht um viele Themen wie Bands, die man kennengelernt hat, Menschen, mit denen man noch zusammenarbeitet oder gearbeitet hat, warum das so alt gelaufen ist. Und alles andere Mögliche. Und die ganz entscheidende Frage, das werdet ihr wahrscheinlich erst später erfahren. Wo ist die Gummipuppe geblieben? Ehrlich mal. Wir starten hier an dieser Stelle einen Aufruf. Wer die Gummipuppe hat, der möge sie doch bitte mit nach Farel bringen. Am 14.11. findet da nämlich eine Geburtstagsveranstaltung dazu statt. Aber jetzt für euch der erste Titel, Lonesome Lighthouse. Und damit sage ich Mats ab und viel Spaß.
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0: Ja, hier ist Janni und die hat wieder den Daniel Logemann von Massive Menschen im Gespräch. Hallo Daniel.
1: Moin, moin,
0: Hier
1: aus Friesland.
0: aus Friesland, ja, aus Varel.
1: Ich habe moin, moin gesagt. Hier sagt man ja nur
0: Moin,
1: moin.
0: ich weiß.
1: Ja.
0: Da wollte ich jetzt aber nicht drauf einsteigen, aber egal.
1: Oder aus Farel hätte ich auch sagen
0: Aus
1: können.
0: Varel, genau.
1: Genau.
0: Ich kann ja gleich mal von hinten nach vorne anfangen, wenn wir schon vom Ort
1: Ja.
0: sprechen. Kann ich doch gleich mal erwähnen, dass ihr am 14.11. euer 30-jähriges Bestehen dort feiert, im Ort Varel.
1: Genau.
0: Und wer ist halt
1: Um
0: dabei?
1: es genauer zu sagen, ist das eigentlich schon Dangerstamoor. Oder zwischen Langendamm und Dangerstamoor. Das sind so kleine, wie gesagt, Ortschaften, die hier in der Nähe sind. Und wir haben, also ich habe im Grunde genommen letztes Jahr da meinen 50. Geburtstag gefeiert. Mit Musik und DJ. Und es war einfach so eine geile Location. Und wir hatten auch Überraschungsgäste, also auch musikalische. Was hat mir so gut gefallen, dass ich gedacht habe, ja, dann kannst du das eigentlich gleich wieder buchen fürs nächste Jahr, weil da haben wir ja Jubiläum. Und ja, das haben wir dann auch gemacht. Und ja, zugesagt haben bislang Meineshardt, der Ruven von Endanger, den kennst du ja auch.
0: Ja.
1: Ne? Der Axel von Steril kommt auch, der
0: Ach,
1: auch Audiocall macht aus
0: cool.
1: Oldenburg.
0: Ach, deswegen.
1: Genau, und wen habe ich jetzt vergessen? Also alle quasi, die mit Massive Mensch sowieso zu tun haben und eigene Projekte haben, sind auch natürlich vor Ort. Und natürlich Kontrast, unsere Freunde, die letztes Jahr auch schon dabei waren, sind auch wieder dabei. Und es wird auch Überraschungsgäste geben, aber dazu kann ich dann noch nichts sagen, aber es sind auch sehr prominente Gesellen.
0: Ach, oha, oha. Ja,
1: Ja.
0: um mal so auf die Geschichte zu kommen, ne? Also 30 Jahre ist ja schon eine relativ lange Zeitspanne. Wenn du jetzt nicht von
1: Ja.
0: deinem Geburtstag gesprochen hättest, hätte ich jetzt rausgehauen, du hast schon mit 12 angefangen. Nein, Spaß.
1: Fast, fast. Früher habe ich eigentlich angefangen.
0: Und wir hatten ja schon mal ein Gespräch und da bin
1: Genau.
0: ich gerade aber nicht weiter drauf eingegangen auf diese ganze Bandgeschichte. Und wenn ich das dann alles so lese, wann ihr angefangen habt
1: Ja.
0: und wen ihr alles schon live begleitet habt, Marc Almond, Alpha Will, Umf, Apodigma Berserk, für wen ihr schon Remixe gemacht habt, Lord of the Lost sind ja nur auch schon eine Hausnummer geworden oder Toy oder Psyche oder Kontrast sowieso, weil ja da die so eine Verbindung besteht, ne?
1: Ja.
0: Und wenn man dazu sieht, über die Laufzeit, ist schon irre, auch wie viele Alben da entstanden sind und wie viele EPs. Also eigentlich könntest du ja dich zurücklehnen, wenn man es so nimmt. Aber ich glaube nicht, dass es dir gut tun würde.
1: Nee, nicht wirklich. Wobei andere Bands haben wahrscheinlich noch einen höheren Output. Also was Alben angeht, sind wir eigentlich noch. Also ich glaube, das letzte reguläre Album, was wir hatten, war ja Türkis und
0: Ja.
1: Schwarz. Das liegt auch schon wieder ein paar Jahre zurück.
0: Und
1: Also was
0: ja.
1: Alben angeht, so klassisch, haben wir eigentlich gar nicht so viel. Aber du hast schon recht, wir haben dazwischen mal viel so EPs oder Singles. Und
0: Ja.
1: das mit den Singles, das hat sich eigentlich auch im Laufe der letzten Jahre so eingeschlichen, dass man immer mal eine Single macht. Und jetzt ist es im Grunde so, dann hat man halt auch schon 6, 7 Songs so zusammen dann für ein Album. Und ja, das ist also natürlich, um auf deine Frage zurückzukommen, also es bahnt sich jetzt nicht an, dass ich jetzt sage, ich habe keine Lust mehr. Also ich mache es natürlich, weil es mir vor allen Dingen in erster Linie Spaß macht oder weil ich irgendeine Idee habe, die ich dann umsetzen muss. Das kann auch manchmal ganz spontan sein. Und wenn ich es dann auch schon produziere, ich habe ja nun auch schon inzwischen mehrere Projekte oder Remixe oder und so weiter, wo ich dann denke, das passt eher dazu, das passt eher dazu und das kommt einfach so. Aber es kann auch durchaus mal sein, dass ich mal 2, 3 Monate oder noch länger eigentlich gar nichts mache. Das ist auch schon vorgekommen. Also es kommt einfach so, wie es kommt. Und dann schaue ich immer, wozu es passt, ja.
0: Ja, so anders habe ich dich jetzt auch ja nicht kennengelernt. So in den letzten Monaten sind wir auch enger zusammengerutscht. Freundschaftlich. Ja, und weil wir über Lord of the Lost schon gesprochen haben, kommt jetzt Lord of the Lost mit I Sleep When You're Dead im Massive in Mensch Remix. Und danach kommt der Titel Sturm im Dominatrix Remix.

0: Wer ist denn jetzt aktuell bei der Besetzung alles mit dabei?
1: Ja, sehr gute Frage. Das ist bei uns ja immer sehr volatil, kann man sagen. Also wir haben eine bewegte Bandgeschichte und aktuell ist es halt so, dass bei einigen viel Privates dazwischen gekommen ist. Also zum Beispiel unser Thomas Rauchenecker, der ist ja schon ein paar Jahre in den USA. Der wäre eigentlich immer mit dabei, der kann allerdings natürlich jetzt nicht. Und Dirk hat aktuell sehr viele eigene Projekte am Laufen, unter anderem Dunkelfeld und so weiter. Und unsere Sängerin, die hat auch eine Auszeit genommen, die wir zuletzt hatten, das war ja Rana Arborea, die hat aktuell auch sich erstmal abgemeldet sozusagen, ist aber jetzt nicht aus der Band raus, sie ist ja auch auf dem Album zum Beispiel zu hören. Witzigerweise, wo eine Tür dann irgendwie für eine Zeit zugeht, geht dann wieder eine andere auf. In der Zwischenzeit hat sich dann unsere Sängerin davor, die Anna Stratmann, nämlich die war auf meinem Geburtstag letztes Jahr und die sagte, ja, sie hätte eigentlich mal wieder Lust, was zu machen. So, es ist dann ja auch schon wieder 12 Jahre her, wo sie das letzte Mal was mit uns gemacht hat. Und und dann habe ich gesagt, ja, dann komm doch mal vorbei. Dann haben wir hier dann gleich an einem Tag, glaube ich, 2-3 Lieder fertiggestellt. Und die sind auch auf dem Album zu hören. Also das heißt, also da ist dann auch wieder was Neues entstanden. Die Frage ist dann immer, wer ist dann live dabei. Also aktuell ist es halt so, dass wir entweder zu zweit oder zu dritt dabei sind. Im Moment ist der Thomas aus Berlin, der Reaper, am Keyboard dabei. Und ob dann eben noch ein zweiter Gesangspart dabei ist, das entscheidet sich immer relativ spontan. Also ob weiblicher Gesang dabei ist oder nicht.
0: Ja.
1: Das, wie gesagt, das kann man so konkret aktuell nicht sagen. Also es ist, also wenn man jetzt sagt, eine aktuelle Besetzung, ist es wirklich schwierig, das zu sagen. Auf jeden Fall bin ich dabei.
0: Macht irgendwie Sinn.
1: Ja. Genau.
0: Ja, das hat sich ja dann meine Frage jetzt erübrigt, wie ist das so mit der Aufteilung, wer macht was? Und
1: Das hat sich eigentlich nicht groß verändert, weil auch als wir zu fünft oder sechst waren, war es eigentlich so, dass für das Songwriting oder für Texte oder die Produktion, also da habe ich natürlich immer schon den größten Teil eigentlich von Anfang an immer gemacht, aber es war auch schon so, dass dass auch andere Bandmitglieder eigene Songs geschrieben haben oder mitgewirkt haben. Das habe ich auch, da habe ich ja nicht gesagt, so, nee, ich möchte das nicht oder so, ich möchte da, lass euch da jetzt nicht ran oder so, sondern sind auch gute Songs entstanden. Aber wie gesagt, ne, das Hauptaugenmerk war schon immer so, dass ich sozusagen die Produktion, die Arrangements oder die Texte gemacht habe. Und das hat sich eigentlich auch nicht verändert. Wir hatten halt auf der Bühne immer mal mehr oder mal weniger Musiker. Wir hatten also zeitweilig in den 2010er Jahren,

0: Sein Proberaum, den gibt es leider auch nicht mehr. Also als wir den Proberaum noch hatten, haben wir auch regelmäßig tatsächlich geprobt. Und das war auch schon, ja, mitunter sehr, sehr anstrengend und auch interessant. So, also wenn man das Schlagzeug, das hast du teilweise, das Klackern des Schlagzeugs war lauter als das, was du da vom Sound auf deine Kopfhörer hattest. Und das musste man dann auch erstmal alles koordinieren. Und ja, es war auf jeden Fall eine interessante Erfahrung. Es hat auch Spaß gemacht. Aber wie gesagt, ne, das ist als reine Elektroband dann aufzutreten und dann, sage ich mal, auch selbst dann einige Keys dann selbst zu spielen und so weiter, das ist dann schon wieder was anderes. Und das ist einfach technisch gesehen, das ist natürlich wesentlich effektiver, sage ich mal. Ne?
1: Ja, verstehe. Ja, für euch jetzt ist Massive Mensch und Artificial Honey featuring Endanger. Damit die ganz liebe Grüße in Richtung Braunschweig zum Rufen. Schön, dass du auch mit dabei bist. Und natürlich gehen auch liebe Grüße in Richtung Kontrast. Der Dirk ist nämlich auch mit am Start, der hört auch mit zu. Und einige, viele andere. Facebook habe ich gerade zu, kann ich gerade nicht gebrauchen. Ich müsste eher hier umbauen und einen dritten Bildschirm irgendwie aufmachen.

0: Ich muss mal gerade aus dem Nähkästchen plaudern. Also ich muss das schon sagen, ihr habt Themen auf Twitch sehr hammerhart geil. Ich muss sagen, ich habe diese gewisse Sache sehr gefeiert. So, hier geht's jetzt weiter mit dem nächsten Interview. Ihr seid eigentlich von Anfang an immer sehr viel auf irgendwelchen Veranstaltungen unterwegs gewesen, wenn ich dazu nachgucke. Also jetzt nicht jetzt so 20, 30 Stück im Jahr, aber es war immer irgendwas los. Wenn ich mir so die Anfänge so angucke, da denke ich so, wow, ganz schön rumgekommen. Ihr habt doch mal in Belgien einen Auftritt gehabt. Wie ist denn das dazu gekommen?
1: Ja, das war wenn ich jetzt so rückblickend, würde ich sagen, das ist das prominenteste und größte Festival, was wir je gespielt haben. Das war das Eurorock. Das gab es auch nur ein paar Jahre. Mhm. Das war eigentlich ein ganz großes Festival. Da war auch Mark Almond, waren da noch in jüngeren Jahren. Alpha Will waren da, in diesem Umfeld da. An diesem Tag haben wir da auch mit den ganzen Bands da gespielt. Wir waren natürlich gleich am Anfang und so. Das hat damals noch unsere erste Plattenfirma eingetütet, das Ganze. Das war Wire Productions. Die haben sich damals im ersten Jahr also wirklich um sowas gekümmert. Wir waren auf dem WGT. Gut, das war das WGT 2000. Das ist ja so ein bisschen den Bach runtergegangen. Das wissen wir ja alle. Mhm. Und es war das Eurorock. Und das war schon echt eine interessante Erfahrung, muss ich sagen. Aber Ecki Stieg noch, unser Kumpel und Freund und Förderer, damals war auch mit dabei. Und ja, es war auf jeden Fall sehr spannend. Das war auch die Reise dahin und in meinem alten kleinen Polo noch zu dritt. Hinten das ganze Equipment drin. Dann hatten wir da irgendwie so eine Ferienanlage war das. Da hatten wir dann so ein Zimmer. Und dann weiß ich noch, da die Anekdote ist auch in unserer Doku drin, unser Keyboarder Mirko. Osterthun, da hat er dann beim Auftritt gemerkt, also eine Stunde vorher, er hat seine Maske gar nicht dabei und die lag noch in der Ferienwohnung. Und dann musste unser Techniker, ich trete es doch nicht auf, ne, und so weiter, ich muss meine Maske haben. Und musste dann unser Techniker noch mit ihm zusammen dann wieder irgendwie innerhalb von 30 Minuten dahin, also hinfahren, die Maske holen. Und dann kurz vor Auftrittsbeginn kam er dann mit der Maske an und dann konnten wir endlich auftreten. Ah, das war auch herrlich, ne? Solche Anekdoten. Ja. Ja, das bleibt irgendwie zurück. Aber wie gesagt, gibt es wenig Bild- und Videomaterial. Ja, ich habe so ein paar Fotos und so weiter, die habe ich auch mal irgendwann mal gepostet. Also da war auch richtig was los. Es war richtig. Richtig toll. Front of Fortwo haben wir auch noch gespielt, glaube ich. Also es war wirklich richtig groß da. Ja.
0: Und ich habe gesehen, ihr habt tatsächlich mal einen Auftritt gehabt in der JVA Oldenburg.
1: Ja.
0: Wie denn sowas? Also
1: das war auch spannend. Also wir sind ja generell offen für alles. Also wir haben auch auf Hochzeiten gespielt. Und das war so, dass unsere Sängerin Anna, die arbeitet dort, die ist in der Verwaltung tätig.
0: Okay.
1: Und da gab es eine Veranstaltung, die heißt Kunst hinter Gitter. Das war so mit so einer Ausstellung, Vernissage im Grunde genommen. Und während in so einer großen Turnhalle fand das alles statt und die brauchten eigentlich da irgendwie so ein Act, der so ein bisschen vielleicht was Experimentelles spielt und so weiter. Und da hat sie gesagt, ja, da kann ich ja meine Band mal fragen, ob die Lust haben. Und wir hatten Lust und dann sind wir da hingefahren, das war auch unheimlich spannend, das mal von innen zu sehen. Sind dann einen Tag vor oder zwei Tage vorher schon hingefahren, mussten dann erstmal durch diese Schleuse durch, Schuhe ausziehen, alles und so weiter. Und die haben unheimlich Technik davor, da sind schon öfter Konzerte, haben da stattgefunden und ja, da waren wir schon ziemlich begeistert, große Bühne gehabt und dann haben wir natürlich das Programm, wir haben glaube ich 30 Minuten gespielt, 4-5 Lieder oder so, aber alles natürlich eher so dezente Sachen, ne? Also jetzt nicht irgendwie damals die den harten Techno oder so abgefeuert, sondern schon relativ ruhige Lieder gespielt oder die Kybernauten haben wir glaube ich auch gebracht, sowas ein bisschen experimentelleres und das war auf jeden Fall sehr interessant. Da gibt es auch noch, das haben wir also komplett mitgeschnitten, das Ganze. Da vor uns war halt ein sehr gemischtes Publikum. Ne? Also waren viele Besucher da,
0: okay,
1: von außerhalb. waren auch Insassen da, die haben da vor allen Dingen sich um so ein bisschen die Organisation, die wurden damit integriert sozusagen.
0: Ja.
1: Haben sich damit auch drum gekümmert. Also war schon auf jeden Fall sehr interessant, ja. War auf jeden Fall eine spannende Erfahrung.
0: Jo, ein neuer Titel, Undankbar, so nennt sich der Titel von Massiven Mensch. Den habe ich jetzt einfach mal da reingeschmissen. Danach folgt Popcorn. Kennen ja einige auch noch.

0: Also, wo ich ja auch so ein bisschen gegrinst habe, wo ich mich aber frage, ob es das noch gibt, aber ich hab davon nie wieder was hier irgendwo gelesen. Im Jahr 2012 wart ihr nicht bloß, also wart ihr unter anderem auch nicht bloß auf dem Wave Gothic Treffen, sondern ihr wart auch beim ersten ostfriesischen Gothic Treffen.
1: Ja,
0: Gibt's
1: ja.
0: das noch?
1: Nee, das war, glaube ich, es war tatsächlich eine Einzelveranstaltung und zwar war das so, dass, ja, also das OGT, das war damals, das war im Tunis in Marx, das ist so eine alternative Diskothek hier auf dem Lande und die haben öfter auch mal eine Gothic-EBM-Veranstaltung gehabt, die hieß Seelen, Schattentanz oder irgendwie sowas, ne? Irgendwie so, weiß ich jetzt auch. Seelenfeuer, glaube ich, irgendwie sowas. Und die haben sich dann überlegt, mal ein Festival zu machen, also sozusagen nicht das WGT, sondern das OGT, das ostfriesische Gothic-Treffen. Eigentlich interessante, lustige Geschichte. Und da haben die uns natürlich, weil wir da auch schon öfter gespielt haben, gefragt. Und vor allen Dingen haben die auch, da haben die auch Lord of the Lost gefragt. Die haben da auch gespielt. Ja, da habe ich Chris Harms eigentlich das erste Mal persönlich kennengelernt.
0: Guck an.
1: Da waren die, da kannte die wirklich noch kaum jemand. Also da waren die wirklich
0: Ja, ich
1: noch ganz,
0: weiß.
1: ganz am Anfang.
0: Ich habe die auch also das erste Mal tatsächlich 2011 oder 12 auf Mira Luna gesehen und da waren die noch ganz frisch, da waren die noch ganz jung. Ja.
1: Genau, und da waren noch tatsächlich noch mehr. Wie hießen die denn noch? Fällt mir jetzt auch noch so eine andere Gothic-Rock-Band. Johnny Death Shadow? Ich glaube ja, irgendwie sowas. War nachher auch, spielt nachher auch auf Mira Luna. Also da waren tatsächlich ein paar Bands, die dann später richtig groß geworden sind. Und ja, das ist dann in der Diskothek, hat das an 2 Tagen, es war auch brutal heiß, das weiß ich noch, hat das stattgefunden. Und war allerdings jetzt natürlich nicht, wie viele Leute waren, da waren vielleicht 100 Leute oder so, das war jetzt nichts Großes, aber war schon auf jeden Fall eine witzige Veranstaltung und die hat dann aber leider nur einmal stattgefunden und dann war das Thema durch. Die Diskothek existiert auch inzwischen nicht mehr. Also ich glaube, das wird von der Gemeinde verwaltet und die machen da einmal im Jahr, machen die da, glaube ich, nochmal was, aber das Thema Diskothek so im klassischen Sinne ist durch, wie ja bei so vielen Diskotheken, ne?
0: Ja, ich sehe auch gerade, ich habe es gerade auf Facebook aufgerufen, tatsächlich die Veranstaltung.
1: Ja.
0: Coppelius, Lord of the Lost, Unzucht tatsächlich, auch mal
1: Ja.
0: dabei gewesen. Krass, wenn man das so liest.
1: Ja. Ja,
0: Heftig.
1: die waren alle da. Auf dem Daniel Schulz, der war auch da. Das weiß ich auch noch. Ja.
0: 17.8.
1: Genau.
0: 2012, 13 bis, hast du nicht
1: Ja.
0: gesehen. Ja,
1: Ja.
0: guck an. Irre. Also, ganz ehrlich, ich bin jetzt ganz ehrlich zu dir. Ich habe mich mit den vergangenen Veranstalten erst angefangen auseinanderzusetzen, als wir zwei so dieses Thema hatten, wie schwer doch jetzt in der jetzigen Zeit ist, an irgendwas ranzukommen. Und
1: Ja.
0: hab mich dann gefragt, wie war denn das früher? War das schon immer so oder ist das jetzt erst so extrem? Ist das erst so extrem geworden, seit Corona war und alle irgendwie zu tun haben und zu kämpfen haben, weil das sich alles von den Preisen ja, von den Kosten her so gesteigert hat? Ging das früher einfacher als jetzt?
1: Also Corona war sicherlich noch eine Verstärkung der ganzen Geschichte, würde ich sagen, aber einfach war es davor auch nicht. Also wir hatten schon immer also zu kämpfen, sage ich mal.
0: Ja.
1: Das sind natürlich alles so regionale Geschichten, auch das OGT, das ist ja alles hier vor der Haustür im
0: Ja.
1: Grunde genommen. Da haben wir sozusagen so ein Netzwerk ja irgendwie auch mal spannen können und da haben wir auch relativ viele Auftritte auch in Oldenburg oder so und hier in Varel auch gehabt. Und hier gab es dann auch einige Förderer über die Jahre. Jens Reimnitz lebt leider nicht mehr. Der hat auch viel immer gemacht, hier in Varel zum Beispiel.
0: Ja.
1: Aber alles, was sozusagen drüber hinausgeht oder war alles, was so ein bisschen vielleicht auch sozusagen einen größeren Rang hat, wie, mal abgesehen vom WGT. Beim WGT, da klappt das alle paar Jahre dann doch mal, sage ich mal, weil die auch einfach ein bisschen mehr Mut haben und weil die einfach auch ein größeres, also die haben natürlich, ich glaube, 250 Bands oder so und können das natürlich entsprechend aufteilen, auch besser die ganze Geschichte als ein Festival, was irgendwie 2 Tage geht und wo nur 40 Bands spielen, ist klar. Aber also einfach war das irgendwie noch nicht oder noch nie, sagen wir mal so. Und aber generell war das schon so, in manchen Jahren hatten wir natürlich schon mal 6, 7 Auftritte und dann gab es auch Jahre, wo wir nur 1 oder 2 Auftritte hatten. Also das ist
0: Ja.
1: Ja, jetzt kann man natürlich sagen, 6 oder 7 ist doch schon viel, aber wenn du dann eben guckst, so andere Bands sozusagen, die haben dann irgendwie 15 oder 20 Auftritte im Jahr und wir sträuben uns ja nicht dagegen. Also wir würden schon gerne mehr spielen, ist klar, wie wahrscheinlich so viele Szene-Bands. Aber es ist natürlich auch alles nicht so einfach geworden. Ich sag mal, Clubs und so weiter, die kämpfen alle ums Überleben und was Festivals angeht, da wissen wir ja selbst wieder, wie das teilweise so abläuft. Ja, man kann es einfach immer nur wieder versuchen und ja, wenn da mal was abfällt, dann freut man sich
0: Ja,
1: natürlich.
0: klar, das glaube ich. Also, ich kenne das ja auch von anderen. Könnte da
1: Ja.
0: jetzt ausholen, aber das mache ich jetzt lieber
1: Ja.
0: nicht.
1: Ja.
0: Ja, man könnte ausholen. Wir haben gerade festgestellt, so viel Prominenz im Hintergrund, die dabei sind. Also, die Kitty ist mit dabei von Kontrast. Der Micha von Remind ist am Start. Der Jeff Johnson ist auch irgendwo im Hintergrund am Start. Irgendwen habe ich jetzt vergessen, mit Sicherheit. Aber für euch jetzt erstmal Welle Erdball. Ich rette dich im massiven Mensch. Remix, ihr folgt davon. Procrastination im Schattenfrequenz Remix.

0: zur Bandgeschichte, ja, war ja ziemlich bewegt, ne? Viele, ich sag mal, rein raus, Wechsel hier dahin und dann doch wieder und nicht. Und so wie komme her, lauf weg, so ein bisschen, oder? Manche
1: ja,
0: Mitglieder.
1: Das stimmt. Das stimmt. Also wenn man jetzt im Grunde genommen sieht, wir haben begonnen mit zu zweit als Duo quasi. Ja. Und mit Mirko, aber mit Mirko ist es zum Beispiel so, mit dem mache ich immer noch Musik. Das heißt jetzt nur allerdings Altlast. Haben jetzt allerdings auch schon lange nichts mehr gemacht. Aber bei Mirko war das halt auch so, ist halt auch eine private Geschichte, ne? Der hat dann irgendwann auch geheiratet, Kind und so weiter und keine Zeit mehr, irgendwie was zu machen und passte dann auch entsprechend nicht mehr. Und er hatte halt auch immer schon sozusagen ein bisschen anderen Ansatz musikalisch gesehen und den kann er jetzt sozusagen mit Altlast dann deutlich mehr austoben. Da haben wir auch einige schon produziert und veröffentlicht. Da kann er sich dann auch entsprechend mehr verwirklichen. Und ja, und bei Sängerinnen ist das natürlich auch manchmal, ne, dann persönliche Umstände, die dazu führen, dass man dann, dass die Zusammenarbeit jetzt nicht so lange ist, zum Beispiel bei Emma Piel, die jetzt bei Welle Erdbar ist, dann ist natürlich auch klar, dass es auch persönliche Bezüge natürlich zu Welle Erdbar gibt, entsprechend, dass sie dann auch nach sehr kurzer Zeit dann auch zu Welle Erdbar gegangen ist, zum Beispiel.
0: Ja.
1: Aber wenn man jetzt sieht, Anna zum Beispiel, ich glaube, die war, wie lange war die bei uns? 6, 7, 8 Jahre bestimmt. Also bei 30 Jahren kann das natürlich schon mal vorkommen. Und als wir eine Band waren, sage ich mal, hatten wir noch einen Bassisten. Der Bassist lebt jetzt in der Schweiz. Unser Gitarrist damals, der ist jetzt, der hat auch Karriere gemacht. Der ist Tontechniker auch auf AIDA-Kreuzfahrtschiffen. Und so kann das natürlich passieren, dass da eine hohe Fluktuation ist, sage ich mal. Aber ja, die Konstante im Grunde genommen bin ich, weil ich von Anfang an natürlich, ich habe das Projekt gegründet und bin halt bis heute dabei. Ne?
0: Und ja.
1: Ja.
0: Wie fühlt man sich so nach 30 Jahren, wenn man zurückguckt?
1: Ja, am Ende ist es eigentlich nur eine Zahl und ich denke eigentlich gar nicht so, also es ist jetzt, ich kann mich noch an die Dokumentation erinnern, die ich damals gemacht habe, ne, zum 25-Jährigen. Das war ein Heidenaufwand, die zu produzieren. Kann man auch auf YouTube finden. Jetzt sind schon wieder 5 Jahre vergangen und
0: ja.
1: Aber am Ende denke ich da eigentlich nicht drüber nach. So, ich mache einfach weiter. Ich mache so, wie ich es eben schon gesagt habe. Ich mache so mein Ding. Ich produziere immer weiter Musik. Mir macht das Spaß. Und wenn es dann einigen Leuten gefällt oder wenn man mal einen Auftritt hätte oder hat, dann freut man sich umso mehr, wenn da Interesse da ist und wenn Rückmeldungen da sind oder wenn man wie jetzt zum Beispiel bei Bandcamp sieht, dass da Leute was kaufen, das sind so Dinge, die freuen einen dann einfach. Ne? Und das treibt einen auch natürlich so ein bisschen an, das motiviert einen, wenn man weiß, dass man im Hintergrund sehr viele Leute hat, die einem wohlgesonnen sind. Das hat sich auch über die Jahre jetzt sehr entwickelt. Auch, muss man sagen, natürlich, auf Corona haben wir gerade schon angesprochen, hat natürlich auch positive Effekte gehabt, weil sich dadurch sozusagen so ein Netzwerk gebildet hat und ja, viel entstanden, auch auf der virtuellen Ebene, sage ich mal, was positive Effekte angeht. Ne?
0: Ja.
1: Ja.
0: Ja. Mal nochmal zurück zu den Veranstaltungen. So, wo wart ihr denn noch im Ausland unterwegs? Ich lese hier gerade was von Sheffield.
1: Ja. Das war das Resistance.
0: Okay.
1: Resistance Festival. Ist eigentlich ein relativ bekanntes, größeres Festival. Ja. Würden wir auch gerne nochmal spielen. Ich schreibe ihm auch schon jedes Jahr zum Beispiel, weil der Auftritt, was war, hat, der war auch richtig. Da waren wir zum Beispiel mit Schlagzeug, Bass und Gitarre. Also da gibt's auch noch ein paar Filmaufnahmen, kann man auch auf YouTube finden. Also das war wirklich absoluter Abriss. Da haben wir Popcorn am Ende gespielt, da ging richtig die Post ab. Und das war natürlich, das sind so Höhepunkte, ne, von denen zehrt man so ein bisschen. Und das war tatsächlich doch ein größeres Ding. Da spielen also auch schon relativ bekannte Bands aus der Szene da auch gespielt. Und das hat dann ein paar Jahre ausgesetzt und jetzt machen sie es wieder. Und England, das werde ich nie vergessen, das war zum ersten Mal bis heute das einzige Mal, wo wir in England gespielt haben, wo ich immer die Anekdote erzähle, da sollten wir dann 3 Monate vorher schon das Merch rüberschicken, ne? Also ja. Zum Organisator, dass die das dann da vor Ort haben, dass das nicht sozusagen auf den letzten Drücker ist, dass sie alles vorbereiten können. Da hab ich ein Paket fertig gemacht mit CDs und allem drum und dran und so weiter hingeschickt. Und dann werde ich nie vergessen, einen Tag vor unserem Auftritt waren wir dann schon da, weil wir das Festival ein bisschen genießen wollten. Dann sind wir mal, lassen Sie mal zum Merchstand gehen, ob wir schon was verkauft haben. Und dann sind wir da zum Merchstand gegangen, da war echt alles weg. Und dann stand alles weg, alles, was ich dahin geschickt habe. Und dann kam die Frau gleich, ah, you are here from Massive Mensch, we need merch from you. Ich so, wie Merch? Ich habe alles rübergeschickt. Ja, das ist alles komplett weg. Das wurde echt komplett leer gekauft. Das haben wir noch nie erlebt. Also da, na, Gagen und so weiter ist natürlich immer so ein bisschen, ja, könnte mehr gehen, aber
0: Ja.
1: durch das Merch, was wir verkauft haben, haben wir tatsächlich da wirklich noch ein ganz gutes Geschäft gemacht, weil wir hatten natürlich auch hohe Kosten wir sind da mit dem Transporter rüber gedüst,
0: Okay.
1: mit Fähre und so weiter. Aber da hat man auch gesehen, und es kamen so viele Leute auf uns zu, dass sie uns einfach mal sehen wollten, dass sie uns schon seit Jahren kennen, schon seit der Mensch Defekt oder ich weiß nicht was, seit dem Album oder seit belastendes Material uns kennen und uns immer mal live sehen und hören wollten. Wo ich dann auch sage, es ist eigentlich schade. Also warum kommt da eigentlich so wenig rüber, ne? Wenn du merkst, es ist ja das Publikum ist ja da, das Publikum freut sich
0: Ja.
1: darüber, ne? Und es wird angenommen. Und das ist beim WGT genauso gewesen beim letzten Auftritt oder.
0: Jo, genau. Für euch jetzt ein Titel, der ist 25 Jahre alt. Kontrast featuring Ivy mit dem Titel Freiheit. Massive Mensch Remix.

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0: eingezogen.
1: Ja, haben sich da überhaupt im Laufe der Jahre so einige Freundschaften entwickelt, so zwischen den Großen? Irgendwie so Verbindungen, die noch stehen irgendwie?
2: Ja, groß, was heißt jetzt groß? Also,
1: ja, wenn ich jetzt hier so lese Lord of the Lost, Chris Hans, oder wenn ich jetzt hier so lese, sag schon, Apoptygma Berserk.
2: Also ich sag mal so, von den Bands, die wirklich sehr, sehr bekannt sind, haben wir eigentlich, ich sag mal, das sind eher Bekanntschaften. Ne? Also mit wem tatsächlich sehr freundschaftlicher Draht da ist, aber ich würde jetzt nicht von Freundschaft sprechen, aber wo wir auf jeden Fall sehr immer, wenn wir uns treffen, immer uns sehr gut unterhalten können, uns auch privat schon getroffen haben, das ist halt Dennis zum Beispiel von Solitary Experiments. Ja, also mit dem haben wir ganz guten Draht, aber alles, was wir sonst eigentlich, wo man sagt, so, das sind Freundschaften, das sind eigentlich so sozusagen so Bands, so, die auch ähnliche, vielleicht auch Probleme haben wie wir, die halt auch gerne mehr spielen würden oder auch noch ein bisschen mehr um Wertschätzung kämpfen, wie zum Beispiel Kontrast oder so. Ja, oder auch Bands, die wir aus der Anfangszeit zum Beispiel noch, damals gab es noch Spiritual Reality, die kennt wahrscheinlich keiner mehr.
1: Nee.
2: Das ist Tom Tritoxin,
1: ja. Ja,
2: sagt mit dem einen oder anderen was, ja. Also mit, da gibt's auch freundschaftliche Verbindungen und also viele von denen, die jetzt sozusagen auch auf den Remix-Platten dabei sind, mit denen haben wir auch also wirklich einen guten Draht und freundschaftlichen Draht. Zum Beispiel mit Schattenfrequenz, der hat ja auch gleich zwei Remixe gemacht.
1: Ja.
2: Und auch noch einen für mein Nebenprojekt. Also da hat sich zum Beispiel auch so ein bisschen ein guter Draht entwickelt. Ne? Ohne dass wir uns aber jetzt zum Beispiel real schon mal getroffen haben. Das ist einfach, wo man merkt, da hat man einfach irgendwie einen Draht. Ne? Das passt. Genau.
1: Um mal zurückzuspringen zu den ganzen Alben und EPs, die so entstanden sind. Es gibt ja zum 30. Jubiläum auch ein Album, soweit ich weiß, um das mal hier so ein bisschen anzuteasern. Wann genau erscheint es?
2: Am 28. offiziell am 28. August. Und auf CD auch. Und also ist dann im Shop, also schon jetzt vorbestellbar bei uns in unserem Shop. Und es soll dann auch bei Poponaut oder Poponaut, ich weiß auch nicht, wie man das ausspricht, keine Ahnung. Aber sind ja natürlich auch bekannt in der Szene. Und mit denen hatten wir eigentlich immer gute Erfahrungen. Dann haben sie irgendwie vor einem Jahr gesagt, dass sie irgendwie alles umstellen und dass es wahrscheinlich nichts mehr wird und so weiter. Und dann haben sie sich wieder zurückgemeldet, doch, wir machen jetzt weiter und stellen jetzt gerade alles um. Also die haben jetzt in Zukunft auch zum Beispiel meine Vinyl noch vom Nebenprojekt von Frikolix zum Beispiel und die haben jetzt auch das neue Album und auch das Remix-Album bekommen von uns. Also es wird dann auch eingepflegt, das wird man da auch bestellen können.
1: Mhm.
2: Genau, und digital schalte ich das natürlich für Bandcamp-User, also für die Bandcamp-Community werde ich das Album wahrscheinlich 1-2 Tage vorher schon freischalten, dann können sie sich das da schon ziehen. Und ja, also Ich habe unten hören, dass ja der ein oder andere das Album vielleicht sogar schon hat.
1: Ich nenne jetzt keine Namen.
2: Nein, also es gibt natürlich auch noch so einen Inner Circle. Also. Ja. Ja, und ja, genau. Also dann, wie gesagt, am 28. ist aber offizieller Release sozusagen. Ne?
1: Ja.
3: Und Gott sagt nein.
1: Cool. Ja, ihr hört schon die ganze Zeit zwischendurch auch Titel aus dem neuen Album, sind ja zwei, ist ein Remix-Album und ein normales. Es soll auch Vinyl geben, soweit wie ich das erfahren habe. Aber später mehr dazu.

0: Genau.
1: Darf man schon äußern, wie viele Titel drauf sein werden?
0: Ja, das ist so, dass auf dem normalen Album Reminiszenzen und Sequenzen sind 14 Tracks drauf und auf dem Remix-Album sind 15 Tracks drauf. Also insgesamt hauen wir 29 Tracks raus. Viele davon sind natürlich schon durch die Singles bekannt, also gerade auf dem Hauptalbum sozusagen, wobei die eine und andere Version ein bisschen, also das ist ein bisschen anders, sage ich mal, als die Single. Aber es gibt dann natürlich entsprechend auch noch einige neue Tracks. Und genau. So.
1: Ja. So, jetzt springe ich wieder so ein bisschen in die Geschichte zurück. Es gibt eine prominente Persönlichkeit mit einer sehr, sehr geilen Stimme. Der ist unter anderem auch Schauspieler, der ist aber auch eigentlich, also für mich ist das mein Synchronsprecher überhaupt. Ich hoffe, wir werden ihn noch lange, lange haben, obwohl er schon ein ziemlich hohes Alter hat. Ich spreche von Rainer Schöne. Wie ist denn das dazu gekommen, dass du den kennengelernt hast?
0: Das haben wir einen guten Anknüpfungspunkt zur Frage davor mit den Freundschaften und wie groß und so weiter. Und das ist tatsächlich, also mit Rainer bin ich wirklich eng inzwischen in engem Austausch. Also das ist auch wirklich freundschaftlich und privat auch sehr, sehr eng verbunden. Geht auch über das hinaus, also was er für uns getan hat. Ich mache halt auch sehr viel für ihn, für seine Social-Media-Geschichten, die er so hat. Mit Instagram helfe ich ihm da so ein bisschen. Und ja, wie ist das passiert? Also im Grunde genommen ist es passiert, er hat damals in den 90er Jahren eine Sendung moderiert, die hieß Fort Boyard. Das ist eine meiner absoluten Lieblingssendungen oder Shows gewesen, als ich so 15, 16 war, 1990, genau. Mhm. Die habe ich wirklich, also die habe ich geliebt, diese Sendung. Und ich habe alles darüber, jeden Schnipsel gesammelt. Ich habe da auch eine Fanseite ein Netzwerk aufgebaut mit anderen Leuten, habe da ganz viel auch zugemacht und habe auch eine Doku darüber auch gemacht. Aber irgendwann 97 oder 98 war das, habe ich mit einem Kumpel zusammen, haben wir ihn in Berlin, haben einen Termin ausgemacht, haben ihn da tatsächlich getroffen, das erste Mal, und haben ein Interview mit ihm gemacht. Und das war sozusagen die Initialzündung. Danach, dann ist der Kontakt wieder so ein bisschen abgeebbt und dann habe ich aber irgendwann, wann war das, in den 2000er Jahren erneut Kontakt aufgenommen. Er konnte sich auch noch erinnern und da ging es dann um meine Band und habe ich gefragt, ob das möglich ist, dass er mal ein Intro spricht. Und das war das Intro für Niemand weiß, was die Zukunft bringt vom Album aus dem Jahr 2010 war das, genau. Ja, und seitdem ist es wirklich sehr eng, der Kontakt. Also da ist es, hat er auch gemacht und seitdem hat er ja jedes Intro gesprochen. Also auf jeder Platte, auch auf der neuen natürlich, wo ich jetzt sage, das Intro donnert alles weg. Also das ist wirklich, also wirklich sehr gelungen, denke ich. Hoffe ich doch. Und ich hoffe auch, dass die Leute das so empfinden und die Hörer. Und wir stehen im engen Kontakt. Es kann also sein, dass gleich mein Telefon bimmelt und Rainer anruft, weil er irgendein Posting hat. Also das ist wirklich so, dass wir fast täglich telefonischen Kontakt haben. Er ruft auch mal an. Also er schreibt nicht so viele WhatsApp-Nachrichten, sondern er telefoniert gerne. Und gerne auch mal, wenn ich gerade streame oder so. Das ist immer witzig. Aber ja, also es ist auch mit seiner Frau Anja habe ich auch Kontakt. Also es ist wirklich sehr enger Kontakt. Und das ist wirklich ein Herzensmensch. Das kann man nicht anders sagen, der Rainer.
1: Krass, also auch schön. Also ich finde es ja geil, muss ich ganz ehrlich sagen. Die Hörer werden das ja noch hören, das Intro darf ich ja spielen in der Sendung.
0: Ja, sicher.
1: Und ich muss sagen, ich habe es mir natürlich auch schon angehört. Mich hat das echt auch umgehauen. Ich find's auch einfach geil. Ehrlich.
0: Ja, diese Stimme ist einfach. Also es ist natürlich, ich habe natürlich noch so diesen Bezug zu dieser Sendung, aber unabhängig dessen, man kennt ihn natürlich aus, ich sag mal, Respekt, wer es selber macht. Ne?
1: Ja, genau.
0: Oder Darth Vader, Optimus Prime, Willem Dafoe. Ja. Papa Schlumpf, also was er alles gesprochen hat und geschauspielert hat. Und der hat mit Clint Eastwood gedreht. Kann auch dringend empfehlen, seine Biografie. Immer Sehnsucht nach der Ferne hat er jetzt.

0: Das verursacht bei mir immer Gänsehaut.
1: Ja, also ich muss sagen, da habe ich damals auch erstaunt, dass er das macht. Gebe ich offen
0: Der
1: zu.
0: ist ganz locker. Das ist.
1: Der ist ja geil.
0: Ja.
2: Reminiszenzen flackern auf, bruchstückhaft, elektrisch geladen, wie Fragmente aus der Vergangenheit, die nie ganz verstummen. Dann setzt eine Sequenz ein. Ein Puls, ein Druck. Treibende Beats schneiden durch die Stille. Bässe rollen tief und unerbittlich durch den Raum. Zwischen Erinnerung und Bewegung entsteht ein Sog. Ein Moment, der nicht zurückblickt, sondern mit Macht nach vorne drängt. Dies ist kein Anfang. Es ist das Wiederkehren im Rhythmus.

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0: Ihr habt die Veranstaltung am 14.11. in Farel. Da gibt es doch aber noch eine Veranstaltung.
1: Ja.
0: Wann? Wo? Wer?
1: Du meinst den Auftritt davor?
0: Ja.
1: Das ist in Aachen?
0: Ja.
1: Meinst du? Du sprichst wahrscheinlich davon? Ja.
0: Wissen nicht, kommt noch jemand davor oder noch in diesem Jahr?
1: Nee. Das ist der erste. Es kann also sein, dass noch was passiert. Also ich im Moment tut sich wieder ein bisschen was. Also ich kriege zumindest so eine Art von, ich sag mal, so Mini-Anfragen, die so sich darum drehen, das könnte was passieren, sage ich mal, aber es ist alles noch nicht spruchreif. Ja. Aber ja, der steht fest am 26.09. Das ist in Aachen. Und zwar ist das hier das Diver and Friends Festival.
0: Ja.
1: Das ist nämlich sein Geburtstag. Der Diver von, der Jörg von Miner's Heart feiert da. Als Hauptact sind Royce dabei.
0: Oh.
1: Genau. Zoo Drake und dann kommen wir. Oder beziehungsweise ich glaube, wir starten und dann kommt Zoo Drake, dann kommt Miner's Heart und dann kommt Royce und dann gibt's noch eine Aftershow-Party. Mit zwei DJs, unter anderem DJ Horn. Genau.
0: Ja, sehr geil.
1: Hoffen wir mal, dass ich habe ja jetzt das letzte Posting gesehen, das Vorverkauf ist, finde ich, schon ganz in Ordnung, könnte aber noch ein bisschen mehr sein. Also ich mal gucken, was denn da passiert, wie viel da vor Ort sind, aber ich denke mal.
0: Ja.
1: Mit dem Line-Up sollte doch sollte was gehen, sagen wir mal so.
0: Denk
1: und da sind auch noch ein paar unserer Freunde hier aus dem Netzwerk haben sich angekündigt zu kommen.
0: Ja.
1: Ja, denke ich mal, dann wird es, glaube ich, eine runde Sache. Ja.
0: Kann man auch stolz sein, wenn dann Kollegen kommen oder überhaupt Fans auch kommen und die sich auf den Weg machen. Ich meine, manche haben ja echt eine weite Anreise, ne?
1: Ja, auch am 14. Das ist bei uns, das ist wirklich der Wahnsinn. Weil, wenn ich jetzt die Gästeliste mir mal angucke, das sind also die regionalen Leute, die hier aus Farel und

0: Umgebung kommen, sind in der Minderheit. Und was da einige Leute, auch die ich noch nie gesehen habe übrigens, die mich angeschrieben haben und Tickets haben wollten, von weiter weg, das finde ich schon sehr erstaunlich und das berührt mich natürlich auch, dass sie extra nach Fagel kommen und sich das da angucken wollen. Und
1: Ja.
0: ja, also auch, ich sag mal, überregional ist das Interesse tatsächlich irgendwie tatsächlich noch größer. Wir haben früher mal gedacht, das ist nur so ein regional oder ist ein regionales Ding oder sehr regional begrenzt, norddeutsch. Aber ist gar nicht so. Also das kommt von überall her, die Leute.
1: Ich meine,
0: Und das ist eben auch durch dieses Netzwerk, sag ich mal, was sich so ein bisschen ausgebildet hat, ne, dass ich sag mal, was wir so nie gemacht haben, bis, ich sag mal, bis in die 2020er Jahre hinein, ist so sich mal ein bisschen mehr um vielleicht mal Merch, T-Shirts und ein bisschen Vermarktung und diese ganzen Geschichten. Wir haben es einfach so ein bisschen, ich habe es immer so ein bisschen laufen lassen, aber du brauchst es halt einfach, das muss einfach so ein bisschen, ich sag mal, stringenter in die Hand genommen werden. Hab da natürlich auch tatkräftige Hilfe inzwischen, ne? Von
1: ja.
0: meiner schöne Grüße, ne? An meine Pusteblume. Ja, und das ist natürlich alles, sagen wir mal, jetzt ein bisschen breiter aufgestellt. Das nimmt mir auch viel ab. Und dadurch gibt es natürlich auch so dieses Phänomen, dass jetzt plötzlich bei Auftritten, die wir haben, in der ersten Reihe dann tatsächlich so 6, 7, 8 Leute stehen, die so massive Mensch-T-Shirt anhaben. Das ist natürlich dann geil.
1: Ja, auf dem Amphi-Festival hing ja auch so ein großes Banner von euch, das hast du jetzt zu Hause. Ich war erstaunt, wie schnell du das hattest.
0: Ja, die haben sich relativ zügig gemeldet, das abgewickelt und zugeschickt. Und wir haben überlegt, dass wir das irgendwie mal gucken, was wir daraus machen, ob wir da irgendwie so eine Versteigerung machen zum wohltätigen Zwecke zum Beispiel. An Weihnachten haben wir so ein paar Ideen im Kopf.
1: Ja.
0: War eine coole Aktion, war auf jeden Fall eine coole Aktion, weil im Amphi haben wir noch nie gespielt. Kurzer Hinweis, ne? Würden wir gern. Ist ja so eine Frage, warum eigentlich noch nicht so, die uns immer gestellt wird, wo ich immer sage, ja, also macht Druck, ne? Also ich glaube, die hören tatsächlich und die achten tatsächlich darauf, was die Menschen vielleicht unter Beiträge schreiben und oder gucken ein bisschen drauf, ne? Also ich habe es auf jeden Fall immer wieder versucht. Die Aktion selbst, die kam gut an und die Leute haben uns Bilder geschickt und wir haben da so eine kleine Galerie gepostet. Und war auf jeden Fall schön. Und ich denke, das bringt schon mehr, als wenn wir irgendeine Anzeige in irgendein Magazin setzen, was sowieso weitergeblättert wird. Wobei ja heute eh ist, ich weiß nicht, wie viele Leute noch einen Sonic Seducer lesen, ich weiß es nicht. Aber ich glaube, das bringt einfach mehr, wenn man sowas macht, ne?
1: Ja, ist auch so. Also, es lesen noch einige, aber nicht mehr in dem Umfang. Tja, tatsächlich ist es so. War auch eine geile Aktion. Ich bin gespannt, was der Daniel da noch macht. Mit diesem Banner. Für mich und für die Pussy läuft jetzt ein Massive Mensch Remix featuring Rana Borea von The Frikolics in the Dutch Mountains.

0: Ja.
1: Jetzt um auf den Shop zu kommen, Fanshop, wo findet man den denn eigentlich? Also ich weiß
0: Du
1: es,
0: meinst
1: aber viele Hörer wissen das vielleicht nicht.
0: T-Shirts oder du meinst Tonträger?
1: Beides.
0: Ja, da haben wir zwei Seiten im Grunde genommen. Also einmal bei Shopify ein Shop, wo es nur um Tonträger geht. Und man kann auch das Buch von unserem Schlagzeuger Muck kaufen, im Dutzend billiger übrigens. Und man könnte mich auch rein theoretisch als DJ buchen, wenn man das denn möchte, weil ich da ja auch als DJ aktiv bin, wie du vielleicht
1: Ja,
0: weißt. Hast du schon
1: irgendwo
0: mitgekriegt?
1: haltet man mitgekriegt, ja.
0: Ja, genau. Immer so. Und der Shirt ist gerade so ein bisschen im Umbruch. Also wir sind noch, muss ich sagen, wir sind noch bei Spreadshop. massivemensch.myspreadshop.de. Allerdings soll das auf Sicht sozusagen auslaufen. Kann ich aber, das ist noch nicht ganz spruchreif. Also wir hatten da schon Kontakte, es sollte schon alles umgestellt werden, dann ist leider ein tragisches Geschehen dazwischen gekommen, was die ganze Sache ein bisschen ins Stocken gebracht hat, weil wir hatten da schon Kontakt, dass wir das alles umstellen und ja, das müssen wir auf jeden Fall neu verhandeln, sage ich mal, aber das soll dann eben entsprechend neu aufgestellt werden. Also wir haben ein bisschen T-Shirts haben wir noch bei uns hier. Also bei Konzerten kann man noch T-Shirts bekommen und noch kann man das auch bei Spreadshop also bestellen, aber auf Sicht soll sich das sozusagen dann entsprechend ändern. Ne? Es geht,
1: Oh.
0: ja, kann man ja
1: Also,
0: auch sagen, dass es um den Peter geht, ne?
1: ja, ich weiß, das, Variation und Merch meinst du, um das mal deutlich auszusprechen.
0: Genau.
1: Da muss ich mich ranhalten, weil ich habe gestern festgestellt, ich habe ja zwei Shirts von euch und die habe ich schon so oft getragen und so oft gewaschen, dass die schon kaputt gehen.
0: Das kenne ich, das habe ich auch.
1: Krass. Das
0: Ja.
1: lag aber nicht an der Qualität, sondern einfach darin, dass ich die wirklich irre oft anhabe, die Dinger.
0: Ja.
1: Ja, naja.
0: Ich kenne das Problem. Auf der anderen Seite, ich freue mich natürlich auch, wenn Leute sich dann irgendwie Neues kaufen. Das ist leider so. Ich kenne das selbst, ja. Ich habe mir für den letzten Auftritt da hatte ich dann auch nochmal, oder nee, auch für den Urlaub zum Beispiel. Im Urlaub trage ich sowas natürlich auch mal gerne. Da habe ich so ein Polo-Shirt, da habe ich mir auch nochmal eins bestellt. Weil das andere auch schon, die sich so ein bisschen, dass die Schrift abblättert oder sowas, ne? Das passiert dann schon mal, ne? Das kann schon mal passieren.
1: Ja, passiert. Ich sag mal so, die Schrift ist in Ordnung, aber ich habe das wahrscheinlich zu oft gewaschen und getrocknet und
0: Ja.
1: selber schuld, Frau Torschak. So einfach wie einfach.
0: Ja.
1: Ja.

0: Gibt es eigentlich was, ich meine, du hast ja wirklich wahnsinnig viel gemacht. Du warst schon, was du an Remixen gemacht hast, für wen du das gemacht hast. Die ganzen Auftritte, ob es große oder kleine Auftritte waren, Alben und Träger, mal Vinyl, mal so, mal so. Gibt es eigentlich was, wovon du träumst, was du gerne musikalisch noch machen möchtest? Ob sei Veranstaltungsort oder sei Art der Darstellung oder wie auch immer? Hat man da noch Träume?
1: Ja, die habe ich auf jeden Fall. Also, das kann ich so offen sagen. Also, wir haben viermal auf dem WGT gespielt. Aber wir haben zum Beispiel, wenn man jetzt die großen Festivals sieht, Mira Luna und Amphi zum Beispiel, haben wir noch nie gespielt. Und würden da gerne natürlich mal spielen. Na, und das heißt, egal wie die uns setzen, aber wir würden das natürlich gerne nochmal, ich sag mal, einem etwas größeren, breiteren Publikum vorstellen, was wir machen. Und was ich auch schon sagte, viele fragen auch immer danach. Auch gerade aus dem Ausland zum Beispiel.
0: Ja.
1: Schöne Grüße an Tom Gold von Communion After Dark. Große Unterstützer auch unserer Musik.
0: Ja, und, stimmt.
1: Ja, das ist einfach, wir würden es einfach noch mal gerne einem größeren Publikum präsentieren, was wir machen. Weil es hat sich auch viel verändert. Und wenn man jetzt sagt, wenn ich jetzt zurückblicke, was wir vor 20 Jahren live gemacht haben, das kannst du auch gar nicht mehr vergleichen. Das hat sich natürlich auch weiterentwickelt.
0: Ja, klar.
1: Teilweise würde ich das auch so sicher nicht nochmal machen, aber es war als ein Produkt seiner Zeit, sage ich mal. Und das sind natürlich schon, also dass man einfach nochmal nicht nur Club-Gigs spielt, das macht auch unheimlich Spaß. Wir spielen unheimlich gerne auch in kleinen Clubs und so weiter, aber dass wir einfach vielleicht nochmal einem breiteren Publikum das präsentieren können, das ist sozusagen natürlich schon sicherlich noch was wir gerne machen, machen wollen. Und was ansonsten angeht, gibt jetzt kein, also was natürlich geil ist, ist immer so, oder eine Band, die mich immer schon fasziniert, ist Mind in a Box, auch mit denen haben wir natürlich auch schon einiges zusammen gemacht. Wobei da wird live nichts passieren, weil er hat irgendwie, live ist er natürlich schon seit Jahren raus, er hat ja nur eine Tour gespielt, glaube ich, und sagte auch live, das ist nicht so sein Ding, und aber das wäre natürlich auch geil, ne, also mit denen zu spielen oder so, das ist für mich einfach immer noch eine der Bands der Szene überhaupt, ne, die zum Beispiel auch so, wo ich auch sage, so, die müssten eigentlich doch noch mehr Aufmerksamkeit erhalten, ne?
0: Ja.
1: Weil ich finde schon grandios, was die machen. Aber das sind solche Dinge eigentlich. Alles andere ist so, ich nehme das immer so, wie es kommt. Also auch das, was ich mit Lord of the Lost, das ist zum Beispiel, das ist ja auch im Grunde genommen damals, das kam über Tommy damals, die kannten sich dann auch entsprechend und könnt ihr nicht mal einen Mix machen? Und dann haben wir uns ein Studio gesetzt, das Ding gemacht. Ja, also das ist, ich weiß auch, dass es tierisch viel bei Spotify viele Hörer hat. Das ist hier in unseren Spotify-Playlists ist das immer ganz oben dabei. Aber ich muss natürlich sagen, persönlich so sind natürlich so Songs, die ich selbst dann auch wirklich noch, die ich geschrieben habe, sind mir näher. Ne? Das ist also jetzt auch nicht so, dass ich durch die Gegend laufe und sage, hier, ich habe mal Lord of the Lost geremixed. Also andere Remixe für zum Beispiel unbekanntere Künstler, ne, die kaum jemand kennt, aber wo ich sage, also den finde ich total geil oder so, diesen Remix, das liegt mir dann schon irgendwie näher, ne? Also da geht es wirklich nur um die Musik und nicht um den Künstler oder so. Und aber wie gesagt, ne, Träume, wenn es darum geht, diese Wertschätzung, ich sag mal, auch zu erfahren, dass man einfach irgendwie, die sich dann irgendwie in irgendeiner Buchung niederschlägt, dass man einfach, dass man sieht, okay, da ist eine Band, die hat das, was du gerade aufgezählt hast, schon gemacht, ne? Und eigentlich, ja, wäre es vielleicht mal an der Zeit, dass sie mal ran dürfen, ne? Das, darum geht es mir eigentlich vor allen Dingen. Also das würde ich mir mal wünschen, aber wie gesagt, ansonsten nehme ich es immer, wie es kommt. Und meistens immer dann, wenn man irgendwie schon einen Haken dran gemacht hat und glaube ich gar nicht mehr dran denkt, dann passiert dann doch wieder irgendwas.
0: Ja,
1: das ist ganz oft schon passiert, ja.
0: Das ist eigentlich immer noch das, was am schönsten ist dann, ne?
1: Ja, plötzlich kriegst du eine Mail und oder Remix-Angebot oder Auftrittsangebot und wo du gar nicht mit rechnest und natürlich schön wäre es natürlich auch, wenn wir da noch von sprechen, auch ein Auftritt, wenn wir im Ausland sind, auch vielleicht nochmal ein Übersee, ne? Weil da gibt's auch durchaus ein Interesse, dass wir mal drüben spielen und Hat sich, allerdings konnten wir das alles noch nicht realisieren, aber es gibt da auf jeden Fall ein Interesse, das kann ich sagen.
0: Ah,
1: Also wir hätten auch sofort einen Auftrittsort oder wir hätten mehrere Auftrittsorte sofort, wenn wir sagen, hier, wir kommen rüber. Aber
0: ja.
1: ja, das muss man natürlich auch alles erstmal,
0: Muss man erstmal wuppen, finanziell auch, ne?
1: ja, finanziell durchspielen und logistisch und zeitlich gesehen, wann macht man das? Ne?
0: Ja.
1: Aber generell ist das Interesse da und ich würde es auch gerne mal machen.
0: Jo, für einige Radiostationen endet um 22 Uhr diese Sondersendung. Dafür gibt es kommende Woche Dienstag den zweiten Teil vom Interview. Für alle anderen, die auf gewissen Radiostreams noch unterwegs sind, die hören noch bis 23 Uhr dieses Gespräch, genauso wie die Leute, die auf Twitch rumhängen. Bis 23 Uhr macht Janni noch weiter. Ihr habt jetzt einen aktuellen Titel, also einen der aktuellsten, Kellenisch, auf die Ohren. Ihr folgt davon Kontrast und Tod für dich gut im Massiv in Mensch Remix.

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1: Und damit hallo und herzlich willkommen zur 1215. Ausgabe der Happy Days mit neuen Hits von gestern. In den nächsten zwei Stunden, da hören wir wieder Titel, die in genau dieser Kalenderwoche im Laufe der letzten rund 40 Jahre in die deutschen Singlecharts eingestiegen sind. Wir hören Titel, die sich nur in den britischen Singlecharts platzieren konnten, sowie Nummer 1 Hits aus aller Herren Länder. Und wer ist heute so alles dabei? Das verrät uns Ted.
2: Hallo, heute hören wir unter anderem neue Hits von Rita Coolidge, Aaron Carter und Tic-Tac-Toe, britische Hits von Imagination, Billy Idol und den Simple Minds und Nummer 1 Hits aus Ungarn, Dänemark und den Niederlanden.
1: Und aus Amerika, da kam die erste Band heute zu uns und wir hörten ihren 9. Hit aus den deutschen Singlecharts. Das war in im August des Jahres 1982. Das waren Cool and the Gang. Und von ihnen hörten wir ihren 9. Hit aus den deutschen Charts und der heißt Big Fun, gewissermaßen das Motto für die nächsten zwei Stunden. Tja, und dann geht's weiter mit einem Duo aus England, sie heißen Blancmange. Von ihnen hören wir ihren 4. und letzten Hit. Ein Titel, der 4 Jahre vorher erfolgreich war in der Version der Gruppe ABBA.

0: Diese Erde hatte zwei Hits in den deutschen Singlecharts. Dieser war der erste. Und das war am 19. August des Jahres 1992. Sein Name ist Rick Price. Und sein Hit heißt Not a Day Goes By.
1: Rick Price war 31 Jahre alt. Er stammt aus Bodisair in Australien. Seine Familie bildete die Band Union Bow, an der Rick mit dem Alter von 9 Jahren teilnahm. Mit 18 begann er als Backgroundsänger und Instrumentalist zu arbeiten. 1991 erschien dann seine Debütsingle als Solist Not a Day Goes By. Der Titel erreichte auch die deutschen Charts und hier Platz 73.

Das war ein Herr aus Husum mit seinem dritten Hit aus den deutschen Singlecharts. Das war ein Neuzugang im September des Jahres 2002. Der alte Hit von der Gruppe mit dem Namen Yazoo. Das war seine Version von Only You. Tja, und er hier war der Zweitplatzierte der dritten Staffel von Deutschland sucht den Superstar. Sein zweiter Hit aus den deutschen Singlecharts. Der war neu im August des Jahres 2006. Hier ist Mike Leon Grosch und der Hit Confessional.

Das war eine Band aus Neuried mit ihrem zweiten Hit aus den deutschen Singlecharts. Neu im August des Jahres 93. Sie heißen Bandit, der Hit Zeit für mich. Tja, und dies hier für diese Band ihr 13. Hit aus den deutschen Singlecharts. Das sind Mr. President. Der Hit war neu im August des Jahres 99 und heißt Simba Leo.

Sechs solide Wochen auf der Nummer 1 in der Single-Parade in Australien zwischen August und Oktober des Jahres 2003. Das waren die Black Eyed Peas mit ihrer Frage Where is the Love? Und jetzt die Nummer 1 wieder aus England und Irland aus genau dieser Woche, diesmal aus dem Jahre 2004. Hier ist Natasha Bedingfield und der YouTuber These Words.

Zwei Nummer 1 Hits aus der Single-Parade aus Ungarn aus genau dieser Woche. Der erste dort auf der Nummer 1 für 8 Wochen von August bis Oktober 2005. Das war Shakira und La Tortura. Tja, und jetzt ein Jahr später die Nummer 1 in den Single-Charts in Ungarn für eine Woche. Hier sind Niles Barkley und der Hit Crazy.

0: Das war der Spätsommerhit des Jahres 2007 in Holland. Dort auf der Nummer 1 für 7 Wochen von August bis Oktober. Das war Mika und der Hit, der heißt Relax, Take It Easy.
1: Relax, Take It Easy war 2006 die Debütsingle des libanesischen Sängers Mika. Sie konnte zunächst nicht die Charts erreichen. Nachdem Mika mit seiner zweiten Single Grace Kelly einen internationalen Erfolg erzielen konnte, veröffentlichte er sie 2007 erneut. Diesmal konnte sie die Charts vieler Länder erreichen, unter anderem die 4 bei uns und die 1 in den Niederlanden.
0: Tja, und jetzt die Nummer 1 aus den Singlecharts aus Irland für 4 Wochen im August und September 2008. Hier ist die große Katy Perry und der Hit I Kissed a Girl.

0: Die Nummer 1 in den Singlecharts in Deutschland, Norwegen und Österreich in genau dieser Woche im Laufe des Jahres 2009. Das war Marit Larsen und If a Song Could Get Me You. Tja, und das war's dann für diesmal mit den Happy Days. Und bis zum nächsten Mal sagen wir Tschüss.
1: Und Tschüss.
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